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1: Ich bin Uli Reitinger. Union und SPD sind sich weiter uneins über die geplante Pflegereform. CDU-Gesundheitsminister Linnemann fordert Milliarden vom Bund für die Pflegekassen. Die SPD will dagegen auch die private Pflegeversicherung stärker beteiligen.
2: Wirklich viel Zeit bleibt nicht. Den gesetzlichen Pflegekassen droht bis Jahresende schon ein Minus von 4,4 Milliarden Euro. Linnemann will deshalb schon jetzt am Mittwoch einen Gesetzentwurf ins Kabinett bringen und höhere Beiträge verhindern. Die SPD droht allerdings, das Gesetz zu blockieren, wenn es dabei nur ums Sparen geht. Sie will außerdem die Kosten für Menschen im Pflegeheim begrenzen. Linnemann lehnt das wiederum ab. Auch beim Geld aus der privaten Pflegeversicherung sieht er verfassungsrechtliche Probleme. Zoe Tassovali, Nachrichtenredaktion.
1: Das russische Militär setzt seine heftigen Angriffe auf die ukrainische Hauptstadt Kiew fort. Die ukrainische Luftwaffe warnte in der Nacht vor einer Bedrohung durch Raketen. Es waren Explosionen zu hören. Bürgermeister Klitschko berichtet bei Telegram von Schäden in mehreren Teilen der Hauptstadt. Es seien ein Verwaltungsgebäude und eine Bildungseinrichtung getroffen worden. Bereits gestern im Tagesverlauf hatte es eine Serie russischer Angriffe gegeben. Dabei wurden nach ukrainischen Angaben eine Klinik und die Akademie der Wissenschaften getroffen. Das hat das Starship von SpaceX noch nie geschafft. Die größte Rakete der Welt hat bei einem Testflug erstmals eine Umlaufbahn um die Erde erreicht. Gestartet war sie vom Weltraumbahnhof des Unternehmens von Elon Musk in Texas.
3: Es ging alles schneller als gedacht. Nach 3 Stunden kam das Starship als Flammenball zurück und stürzte in den Pazifik. Warum die Mission verkürzt wurde, sagte SpaceX zunächst nicht. Eigentlich hatte die Rakete die Erde 6-mal umrunden sollen. Das Starship besteht aus 2 Teilen und ist größer als die Freiheitsstatue. Der 70 Meter lange Booster und die 50 Meter lange Kapsel können nach der Rückkehr zur Erde wiederverwendet werden. Viele vorherige Testflüge waren schon schiefgegangen. Aus den USA, Tina Eck.
1: In Frankreich hat es erneut Riesenproteste an Schulen gegeben. In mehreren Städten gab es Dutzende Verletzte und mindestens 164 Festnahmen. 180 Schulen waren betroffen. Heute sollen die Proteste weitergehen. Es steht in Frankreich auch noch ein nationaler Streiktag im öffentlichen Dienst an. Die Proteste richten sich unter anderem gegen die schlechte Ausstattung der Schulen.
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1: Das Wetter, die aktuelle Vorhersage des Deutschen Wetterdienstes. In Teilen Deutschlands hält der Spätsommer noch ein bisschen durch. Im Südwesten und Westen steigt die Temperatur heute bei viel Sonne auf über 30 Grad. Im Norden und Nordwesten sind zwar mehr Wolken unterwegs, aber auch hier bleibt es trocken. Und auch hier wird es mit 23 bis 29 Grad sehr angenehm. Nur an der See ist es etwas kühler. Am Mittwoch ändert sich an diesem Mix nicht viel. Bei Sonne wird es bis zu 29 Grad. Erst in der zweiten Tageshälfte ziehen im Westen dann Schauer auf.
0: Das waren die Nachrichten.

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0: Kosten für die Betroffenen im Heim gedeckelt werden. Und die private Pflegeversicherung soll sich an den Kosten der gesetzlichen Pflegeversicherung beteiligen. SPD-Finanzminister Lars Klingbeil.
1: Wir müssen in der Pflege etwas verändern. Wir müssen doch vorankommen. Aber sehr klar ist auch, wir brauchen Gerechtigkeit auch in der Pflege. Und die Menschen müssen auch spüren, dass mit unseren Veränderungen etwas besser wird. Und ein reines Sparpaket machen wir nicht mit.
0: CDU-Gesundheitsminister Linnemann ist gegen die Deckelung der Heimkosten und die Belastung der privaten Pflegeversicherung. Russlands Armee fliegt weiter massive Angriffe auf die ukrainische Hauptstadt Kiew. Es sind auch jetzt in der Nacht Explosionen zu hören. Bürgermeister Vitali Klitschko berichtet bei Telegram von Schäden in mehreren Teilen der Hauptstadt. Es seien ein Verwaltungsgebäude und eine Bildungseinrichtung getroffen worden. Bereits gestern im Tagesverlauf hatte es eine Serie russischer Angriffe gegeben. Dabei wurden nach ukrainischen Angaben eine Klinik und die Akademie der Wissenschaften getroffen. Die Unternehmen in Deutschland werden beim Stellenabbau zurückhaltender. Das Beschäftigungsbarometer des Münchner IFO-Instituts ist den dritten Monat in Folge gestiegen. Die Fachleute sehen darin eine Stabilisierung des Arbeitsmarkts, aber noch keine echte Erholung.
2: Lichtblicke gibt es vor allem bei den Dienstleistern. Dort wollen mehr Unternehmen Personal einstellen als abbauen. Neue Leute suchen zum Beispiel Ingenieurbüros sowie Rechts- und Steuerberatungen. In der Industrie und im Handel werden dagegen mehr Stellen gestrichen. Allerdings gibt es auch Industriebetriebe, die zusätzliche Mitarbeiter suchen, etwa in der Lebensmittelbranche. Bei den Leiharbeitsfirmen wächst ebenfalls die Hoffnung und auf dem Bau hat sich zuletzt kaum etwas verändert. Thomas Bleskin, Nachrichtenredaktion.
0: Im Prozess um Rabatte auf der Lidl-App soll am Oberlandesgericht in Brandenburg an der Havel heute das Urteil fallen. Der Bundesverband der Verbraucherzentralen sieht in den Rabatt-Apps eine Diskriminierung und hat deshalb gegen den Discounter Lidl und dessen Lidl-Plus-App geklagt. Die Verbraucherschützer kritisieren, dass ältere, behinderte oder jüngere Menschen benachteiligt würden, da sie entsprechende Geräte oder Apps häufig nicht nutzen könnten oder dürften.
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0: Das Wetter, die aktuelle Vorhersage des Deutschen Wetterdienstes. In Teilen Deutschlands hält der Spätsommer durch. Im Südwesten und Westen steigt die Temperatur bei viel Sonne nochmal auf über 30 Grad. Im Norden und Nordwesten sind zwar mehr Wolken unterwegs, aber auch hier bleibt es trocken. Und auch hier wird es ganz angenehm mit 23 bis 29 Grad. Nur am Meer ist es etwas kühler. Am Mittwoch ändert sich an diesem Wettermix nicht viel. Bei Sonne wird es bis zu 29 Grad warm. Erst in der zweiten Tageshälfte ziehen im Westen Schauer durch.
3: Das waren die Nachrichten.

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1: Ich bin Uli Reitinger. Gesundheitsminister Carsten Linnemann will die Zahl der Kinderkrankentage verringern. Das stößt bei der SPD auf Kritik. Die SPD stehe für eine Politik, die Familien unterstütze und ihnen die Notwendigkeit

0: Probleme. Ein Deckel bei den Heimkosten ist aus seiner Sicht nicht ausreichend. Stattdessen fordert er vom Bund Gelder, die von der Pflegeversicherung während der Corona-Pandemie für Krisenmaßnahmen ausgegeben wurden, etwa um Mindereinnahmen bei Pflegeeinrichtungen auszugleichen oder Tests zu beschaffen. Linnemanns Argument, solche gesamtgesellschaftlichen Aufgaben hätten aus Steuern bezahlt werden müssen. Thomas Pleskin, Nachrichtenredaktion.
1: Aus Angst vor digitaler Gewalt ziehen sich viele Frauen im Netz zurück. Laut einer Umfrage im Auftrag des Deutschen Frauenrats schränken 2/3 ihr Online-Verhalten deshalb ein. Bei den 18- bis 39-Jährigen sind es sogar 76%.
2: Manche Frauen posten weniger Fotos, andere ziehen sich komplett aus den sozialen Medien zurück. Besonders stark betrifft das diejenigen, die selbst schon digitale Gewalt erlebt haben. Dazu zählen unerwünschte sexualisierte Nachrichten, Erpressung, Drohungen oder intime Bilder, die ohne Zustimmung verbreitet werden. Selbst die Angst davor verändert also schon das Online-Verhalten. Zoe Tassovali, Nachrichtenredaktion.
1: Der extreme Sommer mit Hitze, Dürre und Bränden hat Landwirte in Europa stark getroffen. Die EU-Kommission schätzt den Schaden für den europäischen Agrarsektor auf derzeit 14 bis 17 Milliarden Euro. Das genaue Ausmaß werde sich zeigen, wenn die Ernte abgeschlossen sei, heißt es nach einem Treffen der EU-Agrarminister in Brüssel. So sei etwa nicht genügend Gras als Futtermittel gewachsen, was Viehhaltern Probleme bereite.
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1: Das Wetter, die aktuelle Vorhersage des Deutschen Wetterdienstes. In Teilen Deutschlands hält der Spätsommer noch durch. Im Südwesten und Westen steigt die Temperatur bei viel Sonne nochmal auf über 30 Grad. Im Norden und Nordwesten sind zwar mehr Wolken unterwegs, aber auch hier bleibt es trocken. Und auch hier wird es mit 23 bis 39 Grad sehr angenehm. Nur an der See ist es etwas kühler. Am Mittwoch ändert sich an diesem Wettermix zunächst nicht viel. Bei Sonne wird es bis zu 29 Grad warm. Erst in der zweiten Tageshälfte ziehen im Westen Schauer auf.
3: Das waren die Nachrichten. 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

0: Aus der SPD kommt deutlicher Widerstand.
1: Die Corona-Pandemie ist vorbei und die Sonderregeln sollten jetzt laut Linnemann auch wieder auslaufen. Für dieses Jahr bleibt es aber noch bei 15 Tagen pro Elternteil. Alleinerziehende bekommen 30. Die SPD ist gegen eine generelle Kürzung. Sie sei falsch, denn Eltern mit kranken Kindern brauchen genau in solchen Momenten vor allem Zeit und Unterstützung. Anspruch auf Kinderkrankengeld haben gesetzlich Versicherte grundsätzlich, wenn ihr Kind unter 12 ist und sie deshalb nicht arbeiten können. Zoe Tessovali, Redaktion.
0: Gleichzeitig geht der Streit um die Pflegereform weiter. Der Deutsche Pflegerat hat die schwarz-rote Koalition deshalb aufgefordert, die Pläne für die Reform umfassend zu überarbeiten. Besonders kritisch seien die höheren Hürden beim Zugang zu Pflegegraden und die geplante Streichung des Entlastungsbetrags bei Pflegegrad 1, sagte Verbandspräsidentin Christine Vogler dem RND. Morgen will Gesundheitsminister Lindemann den Gesetzentwurf ins Kabinett bringen. Die SPD droht mit einer Blockade und lehnt ein reines Kürzungspaket ab. Der ChatGPT-Entwickler OpenAI hat wegen Sicherheitsbedenken die Veröffentlichung eines neuen KI-Modells gestrichen. Unter anderem habe die Software in Tests Nutzer nicht immer ehrlich darüber informiert, welche Aktionen sie unternommen habe, berichtet das Wall Street Journal.
2: Das neue Modell GPT 6.1 Astra sollte schon bald herauskommen, ist aber nun gestoppt. Es hatte zu selbstständig ohne Nutzererlaubnis agiert und über seine Aktionen geschwindelt. Derart eigenmächtiges Vorgehen fortgeschrittener KI hatte in letzter Zeit öfter Sorgen bereitet und für Schlagzeilen gesorgt. KI-Modelle schlichen sich heimlich ins Internet, rekrutierten externe Chatbots oder hackten sich sogar in Computer, Systeme und auf Webseiten anderer Unternehmen. Aus den USA, Tina Eck.
0: Das russische Militär setzt seine massiven Angriffe auf die ukrainische Hauptstadt Kiew fort. Die ukrainische Luftwaffe warnte in der Nacht erneut vor Raketen. Bereits gestern hatte es eine Serie russischer Angriffe gegeben, auch tagsüber.
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4: Wir gucken mal auf die aktuellen Temperaturen und die sind schon wieder richtig klasse. Wir haben in Kirchdorf 15 Grad auf dem Thermometer, in der Moor auch 15 und in Lokwart sogar schon 16 Grad. Dazu wird dieser Tag heute wieder richtig schön. Lockere Wolken und viel Sonnenschein wechseln sich heute ab. Regen ist erstmal nicht für längere Zeit in Sicht und wir kriegen heute nochmal Temperaturen bis 24 Grad. Morgen scheint dann auch auf die Sonne. Der letzte Tag des Monats wird dann auch nochmal richtig sommerlich warm mit Temperaturen um 25 Grad. Ab Donnerstag könnte sich die Wetterlage dann ein bisschen umstellen. Also diese beiden Tage müssen wir dann heute unbedingt noch mal genießen, heute und morgen.
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4: Da schauen wir auf die Straßen und da haben wir im Moment nichts zu melden. Freie Fahrt. Sehen Sie auf Ihrem Weg eine Verkehrsbehinderung oder vielleicht auch einen Blitzer, sagen Sie eben Bescheid. Rufen Sie mich an unter 04921 586 111. Das ist die Radio Ostfriesland Hotline. 04921 586 111. Ich wünsche eine gute Fahrt.
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4: Und damit schippern wir in den zweiten Arbeitstag der neuen Woche hinein. Gleich mit The Sweet und Little Willie, davor mit Phil Collins und Two Hearts. Und wir starten in die Stunde mit einem tollen Klassiker von den Kings. Sunny Afternoon. Ich bin Captain Freeling. Moin miteinander.
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Little, Little Willie. Und damit schippern wir in diesen zweiten Arbeitstag der neuen Woche hinein. Ich wünsche Ihnen einen wunderschönen Dienstagmorgen. Wir haben heute den 29. September 2026. Das wird heute nochmal ein richtig schöner Tag. Wir haben es ja eben im Wetterbericht gehört. Heute sind nochmal bis 24 Grad drin. Morgen dann nochmal bis 25 Grad. Also da gibt es auch keinen Grund, mit schlechter Laune aufzustehen. Und wir vertreiben Ihnen heute Morgen die Wartezeit mit den schönsten Oldie-Hits zu mitsingen. Das sind die schönen Hits der 60er, der 70er und der 80er. Viertel nach sechs haben wir es jetzt ganz genau. 6.15 Uhr und wir starten gleich in den Tag mit den Dire Straits und Walk of Life. Vorher noch die Crawdads und Lollipop. Kommen Sie gut raus aus den Federn und gut rein in diesen Dienstag. Moin miteinander. 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

Man erkennt sie sofort an ihrem Sound. Die Dire Straits und Walk of Life. 6.22 Uhr haben wir es. 6:58 Uhr. Hier ist der lange Morgen bei Radio Ostfriesland. Gleich die Nachrichten aus Ostfriesland, direkt von Vollrad aus der Radio Ostfriesland Nachrichtenredaktion. Vorher noch zwei coole Songs aus Ostfrieslands größte Musikarchiv. Zum einen gleich Janet Jackson und Oops Now. Und das hier sind vorher noch Ike und Tina Turner und Nutbush City Limits bei Radio Ostfriesland. 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

0: mit Janet Jackson. Und damit wird es jetzt gleich 6:30, 6:30 Uhr.
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2: Mit Vollrad Janssen, guten Morgen. Mit LKW kollidiert, Autofahrerin schwer verletzt. In Wittmund hat sich ein schwerer Verkehrsunfall ereignet. Nach Angaben der Polizei wollte eine Autofahrerin auf der Kolrunger Straße einen Wagen vor ihr überholen. Dabei übersah die 77-Jährige offenbar, dass ein LKW hinter ihr bereits zum Überholen angesetzt hatte und stieß mit diesem zusammen. Der Wagen der Rentnerin wurde durch den Aufprall in einen Graben geschoben. Die Frau wurde schwer verletzt und kam mit einem Rettungswagen in ein Krankenhaus. Der LKW-Fahrer blieb unverletzt. Das Auto musste geborgen werden. Weitere Meldungen aus Ostfriesland im Überblick. Sporthalle wieder freigegeben. An der Oberschule Oblengen in Remels können Schüler nach fast einem Jahr Pause ab sofort wieder in ihrer Turnhalle Sport treiben. Das Dach sei nun dicht und alle Leckagen beseitigt, so der Landkreis Leer. Auch für Vereine steht die Halle wieder zur Verfügung. Nach den Herbstferien soll auch die Tribüne wieder öffnen. Bis Anfang nächsten Jahres steht noch die Sanierung der Umkleiden und der Sanitäranlagen an. Rohbau verwüstet. Unbekannte haben in Emden in einem Rohbau erheblichen Sachschaden angerichtet. Laut Polizei sprühten sie in dem Gebäude am Waschweg Graffiti an die Wände und öffneten eine Wasserleitung, wodurch der Keller geflutet wurde. Der Schaden liegt bei etwa 5.000 Euro. Wer Hinweise auf die Verursacher geben kann, wird gebeten, sich bei der Polizei zu melden. Neues aus Ostfriesland, da fahren Sie immer zuerst bei uns.
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0: 15 Grad haben wir jetzt schon auf dem Thermometer in Hinrichsfehn, 15 Grad auch in Lagelt und auch bei Ihnen in Raude haben wir 15 Grad. Dazu wird dieser Tag wieder richtig schön. Heute gibt es meistens nur lockere Wolken und ganz viel Sonnenschein, die sich abwechseln und die Top-Temperatur des Tages liegt bei 24 Grad. Morgen scheitert auch wieder öfter die Sonne. Dazu gibt es dann nochmal wärmere Temperaturen. Die Top-Werte liegen dann so um 25 Grad und Regen ist weiterhin erstmal nicht in Sicht über den Tag. Auch morgen soll es nochmal richtig schön werden.
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0: Und da gibt es nichts zu melden. Freie Fahrt auf Ostfrieslandstraßen. Sehen Sie auf Ihrem Weg aber noch einen Blitzer oder eine Verkehrsbehinderung? Sagen Sie eben Bescheid. Wir geben das direkt weiter an alle anderen, die unterwegs sind. 04921 586 111. Das ist die Radio Ostfriesland Hotline. 04921 586 111. Kommen Sie gut an. Ich wünsche eine gute Fahrt.

0: Musik von Cher bei Radio Ostfriesland. If I could turn back time. Und damit haben wir es 20 vor 7.
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2: Norden. Die Polizei hat in der Nordmeerstraße einen Autofahrer kontrolliert. Dabei kam heraus, dass das Auto des 28 Jahre alten Mannes nicht versichert war. Gegen ihn und den Halter des Wagens wurden Strafverfahren eingeleitet. Aurich. In einem Supermarkt in der Emder Straße wurde ein Ladendieb erwischt. Der 57-Jährige war beobachtet worden, als er Alkohol und Tabak einsteckte und nicht bezahlte. Es wurde ein Strafverfahren eingeleitet. Ilo. Auf dem zweiten Kapellenweg ist ein Traktor während der Fahrt in Brand geraten. Verletzt wurde niemand, die Feuerwehr konnte die Flammen löschen. Der Traktor wurde völlig zerstört. Norderney. Aus einem Hotel in der Kaiserstraße wurde ein Defibrillator gestohlen. Die Polizei ermittelt und hofft auf Hinweise.
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0: Belfast mit Bonnie M. Radio aus Friesland. Und falls Sie heute Morgen um 7 Uhr los müssen, haben Sie noch genau 9 Minuten Zeit. 6.51 Uhr haben wir es ganz genau. Zeit für den guten Gedanken zum Start in den neuen Tag.
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2: Ich bin Thalke von Blumröder aus Aurich. Heute ist Weltherztag. Ein Tag, der daran erinnert, wie wichtig unser Herz ist. Es schlägt unermüdlich ein Leben lang. Meistens merken wir kaum etwas davon. Und das ist ja eigentlich erstaunlich, denn oft nehmen wir erst wahr, wie kostbar etwas ist, wenn es nicht mehr wie selbstverständlich funktioniert. Und der Weltherztag lädt deshalb dazu ein, auf das eigene Herz zu achten. Auf Bewegung, auf gesunde Ernährung, es stellt die Herzgesundheit in den Fokus und ja, zeigt auch, dass diese eben nicht selbstverständlich ist. Auch die Bibel spricht oft vom Herzen. Dabei meint sie nicht unbedingt das Organ, sondern eher die Mitte des Menschen, also dort, wo Freude und Sorgen sitzen, dort, wo unsere Gedanken sitzen. Behüte dein Herz, heißt es im Buch der Sprüche. Vielleicht ist das auch ein schöner Gedanke für heute, das Herz zu behüten und zu fragen, was tut eigentlich meinem Herzen gut? Was stärkt mich, was belastet mich? Denn ich glaube, wir müssen nicht alles allein mit uns herumtragen. Gott interessiert sich für uns und für unser Herz.
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2: Ich bin Diana Kramer. Der Deutsche Pflegerat hat die schwarz-rote Koalition aufgefordert, die bisherigen Pläne für eine Pflegereform nochmal umfassend zu überarbeiten. Besonders kritisch seien die höheren Hürden beim Zugang zu Pflegegraden und die geplante Streichung des Entlastungsbetrags bei Pflegegrad 1, sagte Verbandspräsidentin Christine Vogler dem Redaktionsnetzwerk Deutschland.
3: Menschen mit Pflegegrad 1 klagen nur über verhältnismäßig geringe Einschränkungen im Alltag. Trotzdem bekommen auch sie einen Entlastungsbeitrag von knapp 1.600 Euro im Jahr. Der Pflegerat kritisiert aber nicht nur die geplante Abschaffung dieser Entlastung, sondern er beklagt auch Einschnitte bei der Bezahlung der Pflegekräfte. Das gefährdet die Versorgung, heißt es. CDU-Gesundheitsminister Linnemann will die Pflegereform eigentlich morgen ins Kabinett einbringen. Aber die SPD kritisiert die Pläne als reines Kürzungspaket und droht mit Blockade. Uli Reitinger, Berlin.
2: Für Kritik innerhalb der SPD sorgen auch die Pläne von Gesundheitsminister Lindemann, die Zahl der Kinderkrankentage zu verringern. Er will, dass die Corona-Sonderregel nicht verlängert wird, wonach jedes Elternteil pro Jahr 15 Kinderkrankentage geltend machen kann.

0: Schulen in mehreren Städten Frankreichs sind Dutzende Menschen verletzt und mehr als 160 festgenommen worden. Wie der französische Innenminister am Abend mitteilte, gab es an rund 180 Einrichtungen Aktionen. Sie richteten sich unter anderem gegen die schlechte Ausstattung von Schulen. Heute sollen die Proteste weitergehen, parallel zu einem nationalen Streiktag im öffentlichen Dienst in ganz Frankreich.
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2: Die Temperaturen sind heute Morgen schon richtig klasse. Wir haben in Moordorf und in Emden-Borsum schon 15 Grad, in Hage sogar schon 16 Grad. Und insgesamt wird dieser Tag heute wieder richtig schön. Wir kriegen lockere Wolken und Sonnenschein, die sich immer wieder abwechseln. Und das alles bei einer Top-Temperatur von 24 Grad. Also von Herbstwetter ist noch nicht so viel zu sehen. Morgen ist der Tag dann auch wieder schön. Die Sonne scheint dann oft und dazu gibt es dann auch nochmal noch wärmere Temperaturen. Bis 25 Grad kriegen wir da.
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2: Auch von den Straßen gibt es gute Nachrichten, haben wir nichts zu melden. Freie Fahrt. Sehen Sie irgendwo eine Verkehrsbehinderung auf Ihrem Weg, sagen Sie eben Bescheid bitte. 04921 586 111. Das ist die Radio Ostfriesland Hotline für Ihre Blitzer und Verkehrsbehinderungen. 04921 586 111. Kommen Sie gut an.
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2: Wir starten gleich mit einem echten Evergreen in diese Stunde hinein. Louis Armstrong und Hello Dolly. Und vorher noch ein cooler Song von Cool and the Gang, Ladies Night. Ich bin Captain Friedling und ich wünsche einen entspannten Dienstagmorgen. Moin miteinander.
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0: Hello Dolly mit Louis Armstrong bei Radio aus Friesland. Und damit haben wir es jetzt genau 7:10. Und da tun wir jetzt wieder ein bisschen was für unsere schöne plattdeutsche Sprache. Jeden Morgen gibt es bei uns eine weitere Lektion von unserem kleinen Sprachkurs. Auch für Mörns ist das wer so weit. Broten sind man moi immer mit.
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3: Von da auch Nauhülp geben.
2: Heute Nachmittag kommt meine Nichte Luisa zu uns. Mit ihr machen wir was für die Schule.
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2: Weil Menno gut in Mathe ist, gibt er ihr Nachhilfe.
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3: Um dat Menno gaut in Regen ist, gibt hey hör Nauhülp.
2: Besonders beim Prozentrechnen und bei der Geometrie hat sie große Probleme, in der Schule mitzukommen.
1: Und nu ob Blatt.
3: Besonders bei Prozentrechnen und bei der Geometrie hat sie große Probleme, in der Schule mitzukommen.
2: Menno ist darin ein Ass. Er hatte immer eine 1 in Mathe auf dem Zeugnis.
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3: Menno ist darin hell gaut. Er hat altid ein Ein in Rechnen ob der Tüchnis.
2: Und jetzt noch der Spruch des Tages.
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2: Das sieht sehr gefällig aus.
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0: Toller Song von einer tollen Band. Creedence Clearwater Revival bei Radio aus Friesland. Proud Mary. 19 Minuten nach 7 ist es damit geworden. 7.19 Uhr. Und der Sommer ist ja nun unwiderruflich vorbei. Auch wenn das Wetter ja heute und morgen noch mal richtig schön werden soll. Wir sind aber ganz offiziell im Herbst angekommen. Und damit ist jetzt wieder Zeit, uns unter anderem auch mal wieder um unser Auto zu kümmern. Um uns für die Zeit der längeren Nächte und auch auf die ersten Fröste vorzubereiten. Ein paar Kleinigkeiten gibt es da jetzt durchaus schon zu beachten und wir sprechen darüber jetzt am Radio aus Friesland-Telefon mit dem Verkehrsexperten Stefan Tscherkes. Herr Tscherkes, welche Dinge sollten wir Autofahrer denn jetzt einfach schon mal in Eigenregie machen?
1: Also ich würde empfehlen, mal einen kritischen Blick aufs Auto zu werfen, zu entrümpeln, das Auto mal gründlich innen und außen reinigen. Und der zweite Tipp ist ganz klar natürlich auch, hat auch mit dem Sommer und jetzt mit dem kommenden Herbst zu tun. Scheiben putzen, innen wie außen, ganz wichtig. Einfach den Schmutz mal ganz gründlich zu entfernen, weil jetzt gerade im Herbst bei der tiefstehenden Sonne der gute Durchblick einfach wichtig ist.
0: Licht ist ja im Herbst auch ein besonders wichtiges Thema. Es wird ja doch deutlich früher dunkel und morgens auch erst viel später wieder hell. Da fallen die Blender und die Autos mit defekter Beleuchtung natürlich wieder besonders auf.
1: Auf jeden Fall. Da empfehlen wir natürlich auch, die eigene Beleuchtung mal zu prüfen. Das geht ganz prima an der Hauswand oder in der eigenen Garage, soweit vorhanden. Kann man ganz einfach mal Standlicht, Fernlicht und so weiter auch durchchecken. Ansonsten mit einer zweiten Person. Also das ist ein ganz wichtiges Herbstthema und sehen und gesehen werden gehört natürlich dazu.
0: Winterreifen muss ich jetzt wohl noch nicht gleich morgen ans Auto packen, aber da gibt es bestimmt jetzt schon Dinge, die man beachten sollte, oder?
1: Wir empfehlen einfach mal ohnehin zum einen die Bereifung zu checken, die drauf ist. Klassische Sichtkontrolle, Beschädigungen an Flanken, im Profil. Aber dann auch bei den eingelagerten Reifen mal schauen, wie sieht es denn da mit der Profiltiefe aus? Und auch mal überlegen, wann würde ich sie denn dann draufziehen? Das hängt dann noch ein bisschen davon ab, in welcher Region sie wohnen. Aber das ist nie verkehrt, sich da mal jetzt schon ein bisschen schlau zu machen, bevor es dann losgeht und die Schlangen bei den Reifenhändlern umso länger werden.
0: Der Herbst ist da, also Zeit, sich ums Auto zu kümmern und das fit zu machen für die neue Jahreszeit. Ich wünsche Ihnen bei allem, was Sie heute vorhaben, einen ganz tollen Tag. Wir sind an Ihrer Seite mit den schönsten Oldie-Hits zum Mitsingen auf dem Weg zur Arbeit heute Morgen. Gute Fahrt. Hier ist King K. Jetzt. Yes.

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von Kölsche Gugu. Too Shy. 4 Minuten vor 7:30 haben wir es gleich um 7:30. Bringen wir Sie auf den neuesten Stand der Dinge. Dann gibt es die Nachrichten aus Ostfriesland von Vollrad. Direkt aus der Radio Ostfriesland Nachrichtenredaktion. Vorher noch ein toller Song von Smokey. Die hatten ja viele große Hits. Und einer davon ist dieser. Layback in the Arms of Someone. 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
3: Halb acht haben wir es jetzt, 7.30 Uhr.
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4: Mit Vollrad Janssen, guten Morgen. Mit LKW kollidiert, Autofahrerin schwer verletzt. In Wittmund hat sich ein schwerer Verkehrsunfall ereignet. Nach Angaben der Polizei wollte eine Autofahrerin auf der Kolrunger Straße einen Wagen vor ihr überholen. Dabei übersah die 77-Jährige offenbar, dass ein LKW hinter ihr bereits zum Überholen angesetzt hatte und stieß mit diesem zusammen. Der Wagen der Rentnerin wurde durch den Aufprall in einen Graben geschoben. Die Frau wurde schwer verletzt und kam mit einem Rettungswagen in ein Krankenhaus. Der LKW-Fahrer blieb unverletzt. Das Auto musste geborgen werden. Weitere Meldungen aus Ostfriesland im Überblick. Sporthalle wieder freigegeben. An der Oberschule Oblengen in Remels können Schüler nach fast einem Jahr Pause ab sofort wieder in ihrer Turnhalle Sport treiben. Das Dach sei nun dicht und alle Leckagen beseitigt, so der Landkreis Leer. Auch für Vereine steht die Halle wieder zur Verfügung. Nach den Herbstferien soll auch die Tribüne wieder öffnen. Bis Anfang nächsten Jahres steht noch die Sanierung der Umkleiden und der Sanitäranlagen an. Rohbau verwüstet. Unbekannte haben in Emden in einem Rohbau erheblichen Sachschaden angerichtet. Laut Polizei sprühten sie in dem Gebäude am Waschweg Graffiti an die Wände und öffneten eine Wasserleitung, wodurch der Keller geflutet wurde. Der Schaden liegt bei etwa 5.000 Euro. Wer Hinweise auf die Verursacher geben kann, wird gebeten, sich bei der Polizei zu melden. 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
3: Die aktuellen Temperaturen sind schon richtig klasse. 15 Grad haben wir zum Beispiel gerade schon in Bunde, 16 sogar schon in Abingwehr und 16 auch in Georgsthal. Dieser Tag wird wieder richtig schön. Lockere Wolken und ganz viel Sonne wechseln sich ab. Regenschauer sind heute erstmal über den Tag nicht in Sicht. Bis 24 Grad sind drin. Morgen wird es dann sogar noch ein bisschen wärmer. Mit Temperaturen um 25 Grad wird es nochmal sommerlich warm. Die Sonne gibt es dann auch morgen immer wieder. Und auch morgen ist kein Regen in Sicht. Der soll dann vermutlich erst am Donnerstag zurück nach Ostfriesland kommen.
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3: Hallo Autofahrer, gute Nachrichten gibt es auch vor den Straßen. Ich habe nichts zu melden. Sehen Sie auf Ihrem Weg aber noch eine Verkehrsbehinderung oder einen Blitzer, rufen Sie mich eben an, bitte. 04921 586 111. Das ist die Radio Ostfriesland Hotline. 04921 586 111. Ich wünsche eine gute Fahrt. 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

Ich wünsche Ihnen einen entspannten Weg zur Arbeit. 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Hey, was Besonderes, eben mit Joe Cocker und Summer in the City. 7.41 Uhr haben wir es jetzt, 19 Minuten vor 8. Also, ich gebe ja zu, wenn ich in meinem Postfach mal eine E-Mail vom Finanzamt finde, dann klicke ich die wahrscheinlich ziemlich schnell an. Und wenn da auch noch steht, Sie bekommen Geld zurück, na, dann hat man meine Aufmerksamkeit endgültig. Genau darauf setzen im Moment allerdings auch Betrüger. Die Polizei warnt gerade vor gefälschten E-Mails, die aussehen, als kämen sie von Elster, vom Finanzamt oder vom Bundeszentralamt für Steuern. Darin geht es zum Beispiel um einen angeblichen Steuerbescheid, eine Nachzahlung oder besonders verlockend um eine Steuererstattung. Und dann soll man natürlich auch irgendwo draufklicken. Genau das tun Sie bitte nicht, denn hinter diesen Links können sich sogenannte Phishing-Seiten verbergen, über die Betrüger an Passwörter, persönliche Daten oder sogar Bank- und Kreditkarteninformationen kommen wollen. Deshalb vielleicht eine einfache Regel fürs eigene Postfach: Sobald eine überraschende Mail vom Finanzamt kommt und wir sollen schnell auf einen Link klicken oder irgendwelche Dinge eingeben, erstmal Finger weg, und wenn man unsicher ist, lieber selbst mal die bekannte Internetseite oder den Kontakt des zuständigen Finanzamtes aufrufen und dort nachfragen. Lassen Sie sich nicht übers Ohr hauen. Wir sind an Ihrer Seite, hier ist Radio aus Friesland. Hey, was Besonderes.

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0: Tom Jones bei Radio Ostfriesland. It's not unusual. 8:08 haben wir es, 7:52 Uhr. Und ich hoffe, Sie haben unsere schöne plattdeutsche Sprache heute schon das ein oder andere Mal benutzt. Denn die Munja in Ostfriesland unbedingt wieder plattbroken, damit uns moi plattdeutsch Sprach auch erholen bleibt. Und der September, der steht all der Hennemount ohne de Motto, dass wir uns moi plattdeutsch Sprach noch vorgenutzen nutzen sollen. Denn Septembermount ist plattdeutsch Mount. Der plattdeutsch Beobachter von den Kommunen und der plattdeutsch Büro von Ostfriesische Landesgruppe haben sich da wieder ein Bild infallen lauten in diesem Mount. Und wie bei Radio Ostfriesland verklaut vielen auch noch in den letzten Tagen von diesem Mount elke Dach plattdeutsch sech worden.
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3: Sech worden ut Ostfriesland. 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Bedeutet übersetzt, er hat nichts zu tun.

0: Sugar Baby Love mit den Rubets bei Radio Ostfriesland. Und damit ist es jetzt 8 Uhr.
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2: Ich bin Diana Kramer. Gesundheitsminister Carsten Linnemann will bei den Kinderkrankentagen zurück zur Regelung vor Corona. Statt 15 soll jedes Elternteil künftig wieder 10 Tage pro Kind im Jahr bekommen, berichtet die Augsburger Allgemeine. Aus der SPD kommt Widerstand.
3: Die Corona-Pandemie ist vorbei und die Sonderregeln sollten jetzt laut Linnemann auch wieder auslaufen. Für dieses Jahr bleibt es aber noch bei 15 Tagen pro Elternteil. Alleinerziehende bekommen 30. Die SPD ist gegen eine generelle Kürzung. Sie sei falsch, denn Eltern mit kranken Kindern brauchen genau in solchen Momenten vor allem Zeit und Unterstützung. Anspruch auf Kinderkrankengeld haben gesetzlich Versicherte grundsätzlich, wenn ihr Kind unter 12 ist und sie deshalb nicht arbeiten können. Die Krankenkasse fängt dann einen Großteil des Verdienstausfalls auf. Zoe Tessovali, Redaktion.
2: Gleichzeitig geht der Streit um die Pflegereform weiter. Der Deutsche Pflegerat hat die schwarz-rote Koalition aufgefordert, die Pläne für die Reform umfassend zu überarbeiten. Besonders kritisch seien die höheren Hürden beim Zugang zu Pflegegraden, sagte Verbandspräsidentin Vogler dem RND. Morgen will Gesundheitsminister Linnemann seinen Gesetzentwurf ins Kabinett einbringen. Die SPD spricht von einem reinen Kürzungspaket und droht mit Blockade. Bei jedem Einkauf sparen, das verspricht Lidl mit seiner App Lidl Plus. Der Verbraucherzentrale Bundesverband bezweifelt aber, dass wirklich jeder profitieren kann und hat gegen Lidl geklagt. Heute will das Oberlandesgericht Brandenburg seine Entscheidung verkünden.
4: App öffnen, womöglich noch einen Coupon aktivieren. Für ältere Menschen oder Menschen mit Behinderung ist das schwierig, findet der Verbraucherzentrale Bundesverband. Er sieht die Gleichbehandlung verletzt, wenn nicht wirklich jeder von Vergünstigungen profitieren kann. Die Verbraucherzentrale hatte auch gegen die Rabatt-Apps von Penny und Netto geklagt, bislang ohne Erfolg. Das gesamte Thema könnte letztlich beim Bundesgerichtshof landen. Finn Wiens, Nachrichtenredaktion.
2: Der ChatGPT-Entwickler OpenAI hat die Veröffentlichung eines neuen KI-Modells gestrichen. Es gebe Sicherheitsbedenken, heißt es. Das KI-Modell habe zum Teil auf eigene Initiative gehandelt, ohne eine Nutzererlaubnis einzuholen, berichtet das Wall Street Journal. Solche eigenmächtigen Aktionen künstlicher Intelligenz hatten zuletzt wiederholt für Negativschlagzeilen gesorgt.
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0: Wir schauen auf die aktuellen Temperaturen, die wieder richtig angenehm sind. Wir haben in Sandhorst und in Dietzumer Verlat 15 Grad, in Westerholz sogar schon 16. Dazu ist dieser Tag heute wieder ein richtig schöner Tag. Auch wenn wir im Herbst sind, merken wir das noch nicht so richtig. Lockere Wolken und Sonne wechseln sich heute ab und wir kriegen bis 24 Grad. Morgen wird es dann sogar noch ein bisschen wärmer mit Temperaturen.

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Hier ist Radio aus Friesland. Hey, was Besonderes? 8:11 haben wir es mittlerweile. 8:11. Deiche gehören ja bei uns in Ostfriesland ganz selbstverständlich zum Landschaftsbild dazu. Aber damit sie uns auch zuverlässig vor Hochwasser schützen können, müssen sie regelmäßig ganz genau unter die Lupe genommen werden. Und genau das passiert heute wieder im Landkreis Leer. Dort steht die diesjährige Lederdeichschau an. Ab 9 Uhr werden die Deiche und Hochwasserschutzanlagen entlang der Leder kontrolliert. Treffpunkt und Ausgangspunkt ist das Ledersperrwerk. Bei der Schau geht es aber nicht nur um die Deiche selbst. Überprüft werden auch Schöpfwerke, Siegle und weitere Bauwerke entlang der Leder, und zwar bis zur Kreisgrenze zwischen Leer und Kloppenburg. Außerdem werden die Anlagen am Hauptfeenkanal begutachtet. Eine dieser regelmäßigen Kontrollen also, von denen man im Alltag vielleicht nicht so viel mitbekommt, die für den Hochwasserschutz in unserer Region aber eine richtig große und vor allen Dingen auch wichtige Rolle spielen. Das alles beginnt heute im Landkreis Leer. Jetzt die Ronettes aus Ostfrieslands größtem Musikarchiv von Be My Baby.

0: Susi Quattro, if you can give me love. Hier ist Radio Friesland, 8.22 Uhr haben wir es, 8 Minuten vor 8:30 Uhr. Und jetzt schauen wir wieder auf ein Stück ostfriesische Geschichte. Das tun wir ja jeden Morgen immer dann, wenn wir auf die Flurnamen schauen. Das können Ländereien sein, Bauwerke oder auch Landschaften, die es schon ganz lange in Ostfriesland gibt. Und heute schauen wir auf ein Stück Geschichte von Holtland.
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0: Wo heißt das dann?
2: Heute Herkempe.
3: Herkempe ist ein Flurname in Holtland, der eingehegte Weideflächen südlich des Ostrandes zwischen der Gaste und der Verbindungsstraße nach Nordmoor bezeichnet. Diese Flächen befinden sich in einem feuchten Gebiet und haben sandigen Lehmboden. Es dürfte sich um alte Kampfgrundstücke handeln, die bereits vor der Gemarkenteilung bestanden haben. Aus Dokumenten des Staatsarchivs Aurich ist ersichtlich, dass noch im 17. Jahrhundert eine Adelsfamilie namens Adlef in Holtland über Grundbesitz mit mindestens 2 Plätzen verfügte. Davon befand sich ein kleiner Meierhof südlich des Ortes. Da sich sowohl die Herkempe als auch die Heerenstraße südlich der Ortslage von Holtland befinden, sind diese Bezeichnungen möglicherweise dem Adelssitz zuzuordnen.
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0: Ah, so ist das.
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0: Die 1910 Food Gum Company bei Radio Ostfriesland um jetzt 8:30.
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2: Mit Vollrad Janssen, guten Morgen. Mit LKW kollidiert, Autofahrerin schwer verletzt. In Wittmund hat sich ein schwerer Verkehrsunfall ereignet. Nach Angaben der Polizei wollte eine Autofahrerin auf der Kolrunger Straße einen Wagen vor ihr überholen. Dabei übersah die 77-Jährige offenbar, dass ein LKW hinter ihr bereits zum Überholen angesetzt hatte und stieß mit diesem zusammen. Der Wagen der Rentnerin wurde durch den Aufprall in einen Graben geschoben. Die Frau wurde schwer verletzt und kam mit einem Rettungswagen in ein Krankenhaus. Der LKW-Fahrer blieb unverletzt. Das Auto musste geborgen werden. Weitere Meldungen aus Ostfriesland im Überblick. Sporthalle wieder freigegeben. An der Oberschule Oblengen in Remels können Schüler nach fast einem Jahr Pause ab sofort wieder in ihrer Turnhalle Sport treiben. Das Dach sei nun dicht und alle Leckagen beseitigt, so der Landkreis Leer. Auch für Vereine steht die Halle wieder zur Verfügung. Nach den Herbstferien soll auch die Tribüne wieder öffnen. Bis Anfang nächsten Jahres steht noch die Sanierung der Umkleiden und der Sanitäranlagen an. Rohbau verwüstet. Unbekannte haben in Emden in einem Rohbau erheblichen Sachschaden angerichtet. Laut Polizei sprühten sie in dem Gebäude am Barschweg Graffiti an die Wände und öffneten eine Wasserleitung, wodurch der Keller geflutet wurde. Der Schaden liegt bei etwa 5.000 Euro. Wer Hinweise auf die Verursacher geben kann, wird gebeten, sich bei der Polizei zu melden. 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
0: In Iloa-Fehn liegen wir im Moment bei 15 Grad auf dem Thermometer. In Backemoor und in Rorichom haben wir ebenfalls von 15 Grad. Dazu ist dieser Tag ein richtig schöner Septembertag. Wir kriegen lockere Wolken, immer wieder auch Sonnenschein und Temperaturen bis 24 Grad. Morgen scheint die Sonne dann auch am letzten Tag des Monats. Da wird es dann sogar nochmal sommerlich warm mit Temperaturen um 25 Grad.
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0: Hallo Autofahrer, der Blick auf die Straße geht schnell. Da gibt es gerade nichts zu melden. Sehen Sie auf Ihrem Weg aber einen Blitzer oder eine Verkehrsbehinderung, klingeln Sie eben durch, bitte. 04921 586 111. Das ist die Radio Ostfriesland Hotline. 04921 586 111. Kommen Sie gut an. Ich wünsche eine gute Fahrt.

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Hell, was Besonderes. Genau 20 Minuten vor 9 haben wir es jetzt. 8.40 Uhr. Wer in nächster Zeit im Iloer Wald unterwegs ist, könnte dort Motorsägen hören, Forstmaschinen sehen und möglicherweise auch mal vor einem gesperrten Weg stehen. Hintergrund sind Waldpflegearbeiten, die dort jetzt in der nächsten Zeit stattfinden sollen. Unter anderem werden erntereife Douglasien, Lärchen und Fichten gefällt. Dabei geht es allerdings nicht nur darum, Holz zu ernten. Das Forstamt Neuenburg will den Wald gleichzeitig naturnah weiterentwickeln und wertvolle Lebensräume erhalten. Besonders alte und markante Bäume bleiben dagegen teilweise als sogenannte Habitatbäume stehen. Sie bieten zahlreichen Tier- und Pflanzenarten Nahrung und Lebensraum. Und auch in jüngeren Waldabschnitten wird gearbeitet. Dort werden gezielt Bäume entnommen, damit sich andere besser entwickeln können. Ein Teil des gefällten Holzes bleibt außerdem als Totholz im Wald. Weil der Iloer Wald besonders geschützt ist, sind die Arbeiten mit der Naturschutzbehörde des Landkreises Aurich abgestimmt. Und während der Arbeiten können dann eben einzelne Wanderwege zeitweise gesperrt werden. 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

0: London Beat bei Radio Friesland. I've been thinking about you. 9 vor 9 haben wir es, 8.51 Uhr. Heute ist der vorletzte Tag im September und den ganzen Monat lang haben wir Ihnen schon jeden Tag Menschen vorgestellt, für die Plattdeutsch was ganz Besonderes ist. September-Mond ist Plattdeutsch-Mond, das ist ja der Aktionsmonat für den Erhalt der plattdeutschen Sprache. Und natürlich gibt es auch heute wieder einen Menschen, dem Plattdeutsch besonders wichtig ist.
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4: Ich bin Gertrud Osting und Plattdeutsch beobdrauchte Bietstadt Leier. Plattdeutsch ist für mich ein lebendiger Sprach, der jede Dach brot. Und ein wichtiger Teil von unserer freisgen Kultur.
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3: 9 Uhr ist es.
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4: Ich bin Diana Kramer. Der Deutsche Pflegerat hat die schwarz-rote Koalition aufgefordert, die bisherigen Pläne für eine Pflegereform umfassend zu überarbeiten. Besonders kritisch seien die hohen Hürden beim Zugang zu Pflegegraden und die geplante Streichung des Entlastungsbetrags bei Pflegegrad 1, sagte Verbandspräsidentin Vogler dem Redaktionsnetzwerk Deutschland.
5: Menschen mit Pflegegrad 1 klagen nur über verhältnismäßig geringe Einschränkungen im Alltag. Trotzdem bekommen auch sie einen Entlastungsbeitrag von knapp 1.600 Euro im Jahr. Der Pflegerat kritisiert aber nicht nur die geplante Abschaffung dieser Entlastung, sondern er beklagt auch Einschnitte bei der Bezahlung der Pflegekräfte. Das gefährdet die Versorgung, heißt es. CDU-Gesundheitsminister Linnemann will die Pflegereform eigentlich morgen ins Kabinett einbringen, aber die SPD kritisiert die Pläne als reines Kürzungspaket und droht mit Blockade. Uli Reitinger, Berlin.
4: Für Kritik innerhalb der SPD sorgen auch die Pläne von Gesundheitsminister Linnemann, die Zahl der Kinderkrankentage wieder zu verringern. Er will, dass die Corona-Sonderregel nicht verlängert wird, wonach jedes Elternteil pro Jahr 15 Kinderkrankentage geltend machen kann. Die Zahl würde dann wieder auf 10 Tage sinken. Die hohen Spritpreise machen das Laden von Elektroautos offenbar attraktiver. Mehrere große Betreiber melden, dass ihre öffentlichen Ladesäulen stärker genutzt werden als noch vor einem Jahr. Eng wird es dort trotzdem meist nicht, denn gleichzeitig belegt es nur ein kleiner Teil der Ladepunkte.
6: Für E-Autofahrer heißt das, an öffentlichen Säulen ist zwar mehr los, aber freie Plätze gibt es in der Regel noch genug. Vattenfall und EWE melden seit Jahresbeginn deutlich mehr geladenen Strom. Auch ENBW, E.ON und Aral sehen eine steigende Nutzung. Als Gründe nennen die Betreiber vor allem mehr Elektroautos auf den Straßen und die hohen Kraftstoffpreise. Thomas Bleskin, Nachrichtenredaktion.
4: Bei zum Teil gewaltsamen Protesten an Schulen in mehreren Städten Frankreichs sind Dutzende Menschen verletzt und mehr als 160 festgenommen worden. Wie der französische Innenminister am Abend mitteilte, gab es an rund 180 Einrichtungen Aktionen. Sie richteten sich unter anderem gegen die schlechte Ausstattung von Schulen. Heute sollen die Proteste weitergehen, parallel zu einem nationalen Streiktag im öffentlichen Dienst in ganz Frankreich.
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7: Auf der Insel Borkum liegen wir im Moment bei 16 Grad. In Holtrop und in Tiedufeld haben wir auch 16 Grad. Dazu ist dieser Tag eigentlich ganz schön. Wolken und Sonnenschein wechseln sich ab und es soll überwiegend trocken bleiben mit Topwerten um 24 Grad. Morgen scheint die Sonne dann auch am letzten Tag des Monats und da wird es dann nochmal sommerlich warm. Bis zu 25 Grad sind morgen.
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7: Alle Autofahrer, ein Blitzer steht in Vilsum an der Leraner Straße, 50 erlaubt. Und sehen Sie auf Ihrem Weg noch weitere Blitzer oder vielleicht auch eine Verkehrsbehinderung? Sagen Sie eben Bescheid. Rufen Sie mich an, bitte 04921 586 111. Das ist die Radio Ostfriesland Hotline. 04921 586 111. Ich wünsche eine gute Fahrt.
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7: Mit zwei Superbands schippern wir in die neue Stunde hinein. Gleich Fury in the Slaughterhouse. Won't forget these days und vorher die Rolling Stones. Und let's spend the night together. Ich bin Captain Frieling und ich wünsche einen entspannten Vormittag.
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0: Moin, hier ist Radio aus Friesland, Helwert Besönnis am Dienstag. Die Tage werden ja jetzt so langsam wieder kürzer und die Temperaturen vor allem nachts gehen demnächst wieder ziemlich weit nach unten. Und genau diese Zeit ist jetzt wichtig für Wildtiere, bevor nämlich die kalte Jahreszeit beginnt. Und wir können ihnen gut durch diese Zeit helfen, vor allem im Garten. Diana Kramer aus der Radio aus Friesland Redaktion. Welche Wildtiere brauchen denn jetzt ganz besonders unsere Hilfe?
1: Alle sogenannten Winterschläfer bereiten sich jetzt auf die kalte Jahreszeit vor und dazu gehören zum Beispiel Siebenschläfer, Hamster, die Haselmaus und vor allem Igel. Sie alle müssen sich jetzt möglichst schnell ausreichend Fettreserven anfuttern und gleichzeitig möglichst geschützte Quartiere finden, um die nahrungsarmen Monate dann gut und sicher zu überstehen.
0: Und wie genau können wir da helfen?
1: Vor allem bei Igeln hilft es, dass wir mitfüttern. Wer Igel im Garten hat, kann Schalen mit Soldatenfliegenlarven zum Beispiel oder Katzennassfutter hinstellen und auch Wasserschalen. Am besten funktioniert das in Igelhäusern. Die sind nämlich vor Räubern wie Waschbären oder auch Raubvögeln geschützt.
0: Und woher weiß ich, wo ich das dann am besten platziere?
1: Also wenn man abends in der Dämmerung Igel beobachtet, zum Beispiel im eigenen Garten, dann erkennt man relativ schnell deren Route. Dort am besten an einem geschützten, ruhigen Platz Futter oder am besten ein Igelhaus platzieren und auf jeden Fall auch darauf achten, dass die eigenen Haustiere, also zum Beispiel der Hund, da nicht rangeht. Also vielleicht auch eine Barriere wie einen kleinen Zaun spannen. In diesem Bereich, aber auch an anderen Stellen im Garten, sollte man auch für sichere Unterschlupfmöglichkeiten sorgen. Also Laub, was ja jetzt schon fällt, anhäufen. Auch Äste machen sich gut. Darunter können Igel oder auch andere Winterschläfer sich dann zurückziehen. Und dort finden sie auch durch Käfer und andere Insekten nochmal Nahrung.
0: Na, mit kleinen Handgriffen können wir den Wildtieren da doch dann helfen, so kurz vor dem Winterschlaf. 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

Hot Chocolate bei Radio Ostfriesland, Everyone's Owner. Zwei Songs jetzt noch vor den Nachrichten von 9:30. Gleich Billy Joe Royal, Down in the Boondocks. Und das hier ist vorher aus den 80ern noch Musik von Silver Pozzoli. Hier ist Around My Dreams bei Radio Ostfriesland.

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2: Mit Vollrad Janssen, guten Tag. Mit LKW kollidiert, Autofahrerin schwer verletzt. In Wittmund hat sich ein schwerer Verkehrsunfall ereignet. Nach Angaben der Polizei wollte eine Autofahrerin auf der Kolrunger Straße einen Wagen vor ihr überholen. Dabei übersah die 77-Jährige offenbar, dass ein LKW hinter ihr bereits zum Überholen angesetzt hatte und stieß mit diesem zusammen. Der Wagen der Rentnerin wurde durch den Aufprall in einen Graben geschoben. Die Frau wurde schwer verletzt und kam mit einem Rettungswagen in ein Krankenhaus. Der LKW-Fahrer blieb unverletzt. Das Auto musste geborgen werden. Weitere Meldungen aus Ostfriesland im Überblick. Sporthalle wieder freigegeben. An der Oberschule Oblengen in Remels können Schüler nach fast einem Jahr Pause ab sofort wieder in ihrer Turnhalle Sport treiben. Das Dach sei nun dicht und alle Leckagen beseitigt, so der Landkreis Leer. Auch für Vereine steht die Halle wieder zur Verfügung. Nach den Herbstferien soll auch die Tribüne wieder öffnen. Bis Anfang nächsten Jahres steht noch die Sanierung der Umkleiden und der Sanitäranlagen an. Rohbau verwüstet. Unbekannte haben in Emden in einem Rohbau erheblichen Sachschaden angerichtet. Laut Polizei sprühten sie in dem Gebäude am Barschweg Graffiti an die Wände und öffneten eine Wasserleitung, wodurch der Keller geflutet wurde. Der Schaden liegt bei etwa 5.000 Euro. Wer Hinweise auf die Verursacher geben kann, wird gebeten, sich bei der Polizei zu melden. 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
1: Heute erleben wir noch mal so einen richtig schönen letzten Spätsommertag. Obwohl wir schon im Herbst sind, haben wir Temperaturen bis 24 Grad, die wir heute kriegen. Jetzt im Moment liegen wir bei 16 Grad im Norden. 16 Grad haben wir auch in Markratsmoor und 16 Grad auch in Schierum. Dazu wechseln sich Wolken und Sonnenschein heute ab. Morgen scheint dann auch ganz häufig die Sonne. Am letzten Tag des Monats wird es dann noch wärmer mit Temperaturen um 25 Grad.
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1: Moin Autofahrer, in Filsum steht ein Blitzer an der Leeraner Straße in einer 50er-Zone. Und sehen Sie auf Ihrem Weg noch weitere Blitzer oder Verkehrsbehinderungen, sagen Sie eben Bescheid bitte 04921 586 111. Das ist die Radio Ostfriesland Hotline 04921 586 111. Ich wünsche eine gute Fahrt, kommen Sie gut an.

0: Toller Song von Mr. Lionel Richie. Don't Stop the Music. Hier ist Radio Ostfriesland. Gleich haben wir es 9:15. 9.43 Uhr ganz genau. Und heute ist ein ganz besonderer Tag für unser Herz. Das Herz arbeitet ja rund um die Uhr beim Schlafen, genauso wie beim Sport, bei der Arbeit oder auch wenn wir uns mal wieder über den Vordermann im Straßenverkehr ärgern. Meistens denken wir darüber überhaupt nicht nach. Dabei können wir selbst einiges dafür tun, dass unser Herz möglichst lange gesund bleibt. Heute ist der Weltherztag. Ein guter Anlass also, mal nachzufragen, was tut unserem Herzen eigentlich wirklich gut. Und dafür hat sich Thomas Bremser aus der Radio Ostfriesland-Redaktion mal für uns schlau gemacht. Thomas, klar ist ja, wer viel Sport macht, stärkt sein Herz. Aber welche Tipps gibt es denn dann noch?
1: Regelmäßige Wechselduschen fördern die Durchblutung und trainieren die Blutgefäße. Tägliche Atemübungen können den Blutdruck senken und sind gut für die Herzfrequenz, etwa Yoga oder autogenes Training. Wer regelmäßig lacht und Zeit mit Freunden verbringt, macht automatisch was für sein Herz. Das hebt nämlich den Herzschutzfaktor Oxytocin. Und Zeit in der Natur wirkt blutdrucksenkend und stärkt nachweislich das Herz.
0: Wie sieht's denn mit Essen aus? Welche Lebensmittel sind denn aus Expertensicht besonders gut fürs Herz?
1: Beeren zum Beispiel, die enthalten viele Antioxidantien und die senken den Blutdruck und das Cholesterin und schützen vor Gefäßschäden. Dunkelgrünes Blattgemüse wie Spinat und Grünkohl sind reich an Vitaminen, Mineralstoffen und Ballaststoffen und unterstützen den Gefäßschutz und die Herzfunktion. Auch gut fürs Herz, Leinsamen und Chiasamen, Edamame, das sind so grüne Sojabohnen und dunkle Schokolade, zumindest in kleinen Mengen.
0: Jetzt ist es ja so, dass wir uns im Alltag immer ziemlich oft aufregen, ob nun im Job, im Autoverkehr oder vielleicht auch als Fußballfan. Das geht ja alles auf die Pumpe. Kann ich mich denn auch aufregen und mein Herz dabei schonen?
1: Das Herz kommt eigentlich gut zurecht, wenn ich mich kurz mal aufrege. Wichtig sind danach aber die Phasen, in denen ich mich entspanne. Zum Beispiel mit Atemübungen. In stressigen Momenten hilft langsames, tiefes Ein- und Ausatmen. So geht der Blutdruck schnell wieder nach unten. Musik kann auch helfen oder Comedy zum Lachen oder Abschalten an der frischen Luft. Wer Ärger bewusst einordnet, schützt Herz und Psyche. Also es ist nur Fußball, es gibt Schlimmeres auf der Welt.
0: Ja, dann wollen wir doch mal jetzt was tun fürs Herz mit guter Musik. Und die kommt jetzt von Lobo. I love you to want me. 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

0: Was für eine tolle Stimme. Shirley Bassey bei Radio Ausgießen und Big Spender. 9 Minuten haben wir noch bis zu den nächsten Nachrichten. Die gibt es gleich um 10 Uhr. 9.51 Uhr haben wir es ganz genau. Und wir kümmern uns jetzt um uns Moi Pladütsch Brog, der Movie unbedingt pflegen in Ostfriesland. Ich hoffe, Sie haben auch ein Stück auf Wattmall von Dauchwehr Platt Brot. Und wie Radio Ostfriesland für Klotfiedeln wie Elke Dach in Dissemont Pladütsch wurden und was da achte sind.
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2: Mit Naffelsusen meinten Ostfries das Gefühl von Obregen, Angst auf Lampenfieber in sin Bug. He sech dat, wenn he dat Gefühl hätt, dat zög sin Naffel, also sein Bauchnabel, nau innen trägt. Naffelsusen ist darum kein Begriff für eine echte Krankheit. Das kommt einfach von Kopf her.

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2: Genau, 10 Uhr haben wir es.
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3: Ich bin Diana Kramer. Die schwarz-rote Koalition streitet in der Gesundheitspolitik auf immer mehr Ebenen. Neben dem Gerangel um die Pflegereform geht es inzwischen auch um bezahlte Kinderkrankentage. Gesundheitsminister Carsten Linnemann will deren Anzahl wieder reduzieren.
4: Geht es nach dem CDU-Ressortchef, können Eltern künftig wieder nur 10 statt 15 Tage pro Kind und Jahr nutzen. Linnemanns Begründung, die Erhöhung war eine Corona-Sonderregel, nach mehrfacher Verlängerung soll sie nun auslaufen. Die SPD hält dagegen, Familien würden diese zusätzliche Unterstützung brauchen und außerdem folge die Kürzung der Kinderkrankentage einer ähnlichen Logik wie die Krankschreibung ab Tag 1. Sie stelle Arbeitnehmer unter Generalverdacht. Linnemann bekommt vom Koalitionspartner also immer mehr Kontra, seinen Gesetzentwurf zur Pflege, aber will er morgen unbeirrt ins Kabinett einbringen. Thomas Bleskin, Nachrichtenredaktion.
3: Bei jedem Einkauf sparen, das verspricht Lidl mit seiner App Lidl Plus. Der Verbraucherzentrale Bundesverband bezweifelt aber, dass wirklich jeder davon profitieren kann und hat gegen Lidl geklagt. Heute will das Oberlandesgericht Brandenburg seine Entscheidung dazu verkünden.
5: App öffnen, womöglich noch einen Coupon aktivieren. Für ältere Menschen oder Menschen mit Behinderung ist das schwierig, findet der Verbraucherzentrale Bundesverband. Er sieht die Gleichbehandlung verletzt, wenn nicht wirklich jeder von Vergünstigungen profitieren kann. Die Verbraucherzentrale hatte auch gegen die Rabatt-Apps von Penny und Netto geklagt, bislang ohne Erfolg. Das gesamte Thema könnte letztlich beim Bundesgerichtshof landen. Finn Wiens, Nachrichtenredaktion.
3: Der ChatGPT-Entwickler OpenAI hat die Veröffentlichung eines neuen KI-Modells gestrichen. Es gäbe Sicherheitsbedenken. Das KI-Modell habe zum Teil auf eigene Initiative gehandelt, ohne eine Nutzererlaubnis einzuholen, berichtet das Wall Street Journal. Solche eigenmächtigen Aktionen künstlicher Intelligenz hatten zuletzt bei verschiedenen Anbietern für Negativschlagzeilen gesorgt. Russland hat Kiew erneut mit Raketen angegriffen, gestern tagsüber und auch wieder in der vergangenen Nacht. Kiews Bürgermeister Vitali Klitschko berichtete bei Telegram von Explosionen und Schäden in der Hauptstadt. Es seien ein Verwaltungsgebäude und eine Bildungseinrichtung getroffen worden.
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6: 17 Grad haben wir im Moment in Möhlenwarf, 17 Grad auch in Walle und auch auf der Insel Jüst liegen wir im Moment bei 17 Grad auf dem Thermometer. Dazu ist dieser Tag heute ganz schön. Regenschauer soll es erstmal nicht geben. Wolken und Sonnenschein wechseln sich ab bei Temperaturen um 24 Grad. Morgen wird es dann sogar noch ein bisschen wärmer. Mit Werten um 25 Grad gibt es dann auch wieder Sonne und ein paar Wolken.
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6: Alle Autofahrer in Filsum wird geblitzt an der Leraner Straße. 50 erlaubt. Und sehen Sie auf Ihrem Weg noch weitere Blitzer oder vielleicht auch eine Verkehrsbehinderung? Rufen Sie eben an und sagen Sie Bescheid. Wir geben das direkt weiter an alle, die unterwegs sind. 04921 586 111. Das ist die Radio Ostfriesland Hotline. Am besten gleich einspeichern ins Telefon. 04921 586 111. Das ist die Radio Ostfriesland Hotline. Kommen Sie gut an.
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6: Ganz komodig schippern wir in die Frühstückspausenzeit hinein an diesem Dienstag. Gleich mit der Gruppe Chic und Good Times und vorher noch mit Peter Gabriel und Sledgehammer. Ich bin Captain Frieling. Moin miteinander.
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Middle of the Road bei Radio aus Friesland. Soleil, Soleil. 10.22 Uhr haben wir, seit 8 Minuten. Die nächsten Nachrichten aus der Region von Vollrad, aus der Radio aus Friesland Nachrichtenredaktion. Bis dahin gleich noch Musik von den Village People. Die haben wir mit In the Navy und davor noch ein toller, cooler Song von Phil Collins. Hier ist Don't Lose My Number bei Radio aus Friesland. Hellwart Persönes.

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3: Halb elf haben wir es, genau 10.30 Uhr.
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4: Mit Vollrad Janssen, guten Tag. Mit LKW kollidiert, Autofahrerin schwer verletzt. In Wittmund hat sich ein schwerer Verkehrsunfall ereignet. Nach Angaben der Polizei wollte eine Autofahrerin auf der Kolrunger Straße einen Wagen vor ihr überholen. Dabei übersah die 77-Jährige offenbar, dass ein LKW hinter ihr bereits zum Überholen angesetzt hatte und stieß mit diesem zusammen. Der Wagen der Rentnerin wurde durch den Aufprall in einen Graben geschoben. Die Frau wurde schwer verletzt und kam mit einem Rettungswagen in ein Krankenhaus. Der LKW-Fahrer blieb unverletzt. Das Auto musste geborgen werden. Weitere Meldungen aus Ostfriesland im Überblick. Sporthalle wieder freigegeben. An der Oberschule Oblengen in Remels können Schüler nach fast einem Jahr Pause ab sofort wieder in ihrer Turnhalle Sport treiben. Das Dach sei nun dicht und alle Leckagen beseitigt, so der Landkreis Leer. Auch für Vereine steht die Halle wieder zur Verfügung. Nach den Herbstferien soll auch die Tribüne wieder öffnen. Bis Anfang nächsten Jahres steht noch die Sanierung der Umkleiden und der Sanitäranlagen an. Rohbau verwüstet. Unbekannte haben in Emden in einem Rohbau erheblichen Sachschaden angerichtet. Laut Polizei sprühten sie in dem Gebäude am Warschweg Graffiti an die Wände und öffneten eine Wasserleitung, wodurch der Keller geflutet wurde. Der Schaden liegt bei etwa 5.000 Euro. Wer Hinweise auf die Verursacher geben kann, wird gebeten, sich bei der Polizei zu melden. 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
3: In Wehna haben wir im Moment 17 Grad auf dem Thermometer, in Mordorf auch 17 Grad und auch in Norddeich liegen wir bei 17 Grad. Dazu ist dieser Tag wieder richtig schön heute. Regenschauer sind erstmal für längere Zeit erstmal nicht in Sicht heute. Wolken und Sonne wechseln sich ab bei 24 Grad Top-Temperatur. Morgen soll es auch überwiegend trocken bleiben mit ganz viel Sonnenschein, ein paar leichten Wolken und Temperaturen bis 25 Grad.
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3: Hallo Autofahrer, in Vilsum steht ein Blitzer an der Leeraner Straße. 50 ist da erlaubt und sehen Sie auf Ihrem Weg noch weitere Blitzer oder Verkehrsbehinderungen, klingeln Sie eben durch, bitte. 04921 586 111, das ist die Radio Ostfriesland Hotline. Ich wünsche eine gute Fahrt, kommen Sie gut an.

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0: die Hollies und basta.
1: Bei Radio Ostfriesland 14 Minuten noch bis zu den nächsten Nachrichten. Dann geht es gleich um Elton's Neueste aus Deutschland und der Welt. Vorher unter anderem noch Musik von Elton John und Kiki D. Don't Go Breaking My Heart. Und das hier ist vorher noch Musik aus den 80ern von Man at Work. Hier ist Down Under bei Radio Ostfriesland. Helbert Besinnes.

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Alistair Ed von Elton John und Kiki D. Don't go breaking my heart. Und wir kommen nochmal eben schnell auf den Radio Ostfriesland Verkehrsservice, immer aktuell, mit einem neuen Blitzer. Und der ist aufgebaut in Große Feen-Moorlage an der Aurich-Oldendorfer Straße. Der Blitz ist in einer 50er-Zone. Vielen Dank an Radio Ostfriesland-Fan Peter fürs Bescheid sagen. Allen unterwegs eine gute Fahrt.

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2: Ich bin Diana Kramer. Privathaushalte weltweit sind in Summe so reich wie nie. Nach Berechnungen der Allianz ist das globale Bruttogeldvermögen im vergangenen Jahr auf mehr als 268 Billionen Euro gestiegen. Besonders profitiert haben Aktienbesitzer. Die Verteilung bleibt allerdings extrem ungleich. Weltweit besitzen die reichsten 10% rund 85% des Vermögens. Auf der anderen Seite haben fast 3 Milliarden Menschen praktisch nichts. In Deutschland liegt das Pro-Kopf-Nettovermögen bei rund 92.000 Euro. Der Deutsche Pflegerat hat die schwarz-rote Koalition aufgefordert, die bisherigen Pläne für eine Pflegereform umfassend zu überarbeiten. Besonders kritisch seien die höheren Hürden beim Zugang zu Pflegegraden und die geplante Streichung des Entlastungsbetrags bei Pflegegrad 1.
3: Menschen mit Pflegegrad 1 klagen nur über verhältnismäßig geringe Einschränkungen im Alltag. Trotzdem bekommen auch sie einen Entlastungsbeitrag von knapp 1.600 Euro im Jahr. Der Pflegerat kritisiert aber nicht nur die geplante Abschaffung dieser Entlastung, sondern er beklagt auch Einschnitte bei der Bezahlung der Pflegekräfte. Das gefährdet die Versorgung, heißt es. Uli Reitinger, Berlin.
2: Die historisch niedrigen Pegelstände am Rhein sorgen nicht nur im Güterverkehr für Probleme, sie bringen auch die Rheinfähren zunehmend in Schwierigkeiten. Die in Düsseldorf und Dormagen tätigen Rheinfährbetriebe Janssen und Söhne haben erstmals in ihrer Geschichte Kurzarbeit beantragt.
4: Im Juli hatte Niedrigwasser die Rheinfähren schon einmal ausgebremst. Seit Ende August regnet es zwar wieder kräftiger, aber vor allem in Süddeutschland nicht genug, damit auch weiter nördlich im Rhein ausreichend Wasser ankommt, teilte das Unternehmen mit. Die Fähre verbindet den Düsseldorfer Süden mit dem Dormagener Stadtteil Zons, der auch bei Touristen und Wochenendausflüglern beliebt ist. Auch andere Rheinfähren in Nordrhein-Westfalen und Rheinland-Pfalz haben den Betrieb wegen der niedrigen Pegelstände ganz oder teilweise eingestellt. Katrin Müller, Nachrichtenredaktion.
2: Wegen des Verdachts auf millionenfachen Betrug mit online verkauften Handys führen Fahnder eine europaweit angelegte Razzia in 19 Ländern durch, auch hier in Deutschland. Der Vorwurf, Verbrauchern seien Smartphones als Neuware verkauft worden, die aus gebrauchten Teilen zusammengebaut wurden. Laut Europäischer Staatsanwaltschaft in Luxemburg entstand ein Schaden von mindestens 300 Millionen Euro.
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5: Wir kicken auf die aktuellen Temperaturen. Und da liegt wie in Strockholt bei 18 Grad, in Buren heavy 19 und in Amderb 20 Grad. Und bitte auf 24 Grad verwach wie noch. Der Tau ist halt ein wunderbaren Dach. Ein paar Wolkjes und Sündenschien wesseln sich auf. Und Möhren, da kriege ich auch noch nicht so richtig mit, dass Haas ist. Möhren wird nämlich noch ein bisschen warmer. Mit 25 Grad Top-Temperatur kriegen wir auch Möhren wer ein Bild Sündenschien und auf und an so ein bisschen Wolkjes.
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5: Moin, Autofahrer. Geblitzt wird im Moment in Emden an der Petkummer Straße, 50 erlaubt. Dann in Vilsum an der Leraner Straße und in große Feenmoorlage an der Aurich-Oldendorfer Straße in einer 50er-Zone. Sehen Sie auf Ihrem Weg noch weitere Blitzer oder Verkehrsbehinderungen, rufen Sie eben an, bitte. Die Radio Ostfriesland Hotline für Ihre Blitzer und Verkehrsbehinderungen ist weiterhin die 04921 586 111. 04921 586 111. Ich wünsche Ihnen gerade fort.
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5: Mit Musik von der Boys Town Gang, Guided Foot in diese Stören rin, Can't Take My Eyes Off of You und vorher noch Musik von Uriah Heep, hier ist Lady in Black und ich bin Captain Frieling. Moin miteinander.
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0: Die Boys Town Gang, Can't Take My Eyes Off You. 11:11 haben wir es. Hier ist Radio Ostfriesland. Und wir dauern nur ein bisschen was für uns. 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In diesem Moment für Claude Fiedeln wir Elke nach Pladütsch 6 worden und den Benüden du achte.
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3: 6 worden und Ostfriesland. Von doch, hey sit, wie dey fürhert, taun Norgels drögen. Bedeutet übersetzt, er hat nichts zu tun.

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0: Musik von Alice Humphrey Singers, B-Radio Ostfriesland, Mamalu, und damit ist er nur halb zwei geworden.
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2: Mit Vollrad Janssen, guten Tag. Mit LKW kollidiert, Autofahrerin schwer verletzt. In Wittmund hat sich ein schwerer Verkehrsunfall ereignet. Nach Angaben der Polizei wollte eine Autofahrerin auf der Kolrunger Straße einen Wagen vor ihr überholen. Dabei übersah die 77-Jährige offenbar, dass ein LKW hinter ihr bereits zum Überholen angesetzt hatte und stieß mit diesem zusammen. Der Wagen der Rentnerin wurde durch den Aufprall in einen Graben geschoben. Die Frau wurde schwer verletzt und kam mit einem Rettungswagen in ein Krankenhaus. Der LKW-Fahrer blieb unverletzt. Das Auto musste geborgen werden. Weitere Meldungen aus Ostfriesland im Überblick. Sporthalle wieder freigegeben. An der Oberschule Oblengen in Remels können Schüler nach fast einem Jahr Pause ab sofort wieder in ihrer Turnhalle Sport treiben. Das Dach sei nun dicht und alle Leckagen beseitigt, so der Landkreis Leer. Auch für Vereine steht die Halle wieder zur Verfügung. Nach den Herbstferien soll auch die Tribüne wieder öffnen. Bis Anfang nächsten Jahres steht noch die Sanierung der Umkleiden und der Sanitäranlagen an. Rohbau verwüstet. Unbekannte haben in Emden in einem Rohbau erheblichen Sachschaden angerichtet. Laut Polizei sprühten sie in dem Gebäude am Barschweg Graffiti an die Wände und öffneten eine Wasserleitung, wodurch der Keller geflutet wurde. Der Schaden liegt bei etwa 5.000 Euro. Wer Hinweise auf die Verursacher geben kann, wird gebeten, sich bei der Polizei zu melden. 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
0: Die aktuellen Temperaturen liegen in Buren und Weinebien 19 Grad und in Bottmör wie 20 Grad. Das Haus hat ein wunderbaren Dach mit einem Bild lockerte Wulkjes, der über Ostfriesland wegtrecken auf ein angiftmietje Sonnenschein. Und ich verwacht noch bitte auf 24 Grad. Regen sei das über die Dach zumeist nicht. Möhren wird sogar noch ein bisschen warmer, der verwacht wie bitte auf 25 Grad. Und ob Möhren gibt dann auch wer immer mal wer ein paar Wulkjes, aber auch immer wer Sonnenschein.
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0: Moin Autofahrer, geblitzt wird in Emden an der Petkummer Straße in einer 50er-Zone, dann in Filsum an der Leraner Straße und in Große Feenmoorlage an der Aurich-Oldendorfer Straße. Und sehen Sie auf Ihrem Weg noch mehr Blitzer oder Verkehrsbehinderungen, klingeln Sie durch bitte 04921 586 111. Das ist der Radio Ostfriesland Hotline 04921 586 111. Ich wünsche eine gute Fahrt. Kommen Sie gut an.

0: Moin miteinander, hier ist Radio aus Friesland, hey, was Besonderes. 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
3: Ich bin Gertrud Osting und Plattdütsch beobdrauchte Bietstadt Leier. 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
1: Mit Naffelsusen meinten Ostfries das Gefühl von Obregen, Angst auf Lampenfieber in sin Bug. He sech dat, wenn he dat Gefühl hätt, dat zog sin Naffel, also sein Bauchnabel, nau innen trägt. Naffelsusen ist darum kein Begriff für eine echte Krankheit. Das kommt einfach von Kopf her.

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0: gleich. Die Nachrichten bei Radio Ostfriesland. 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
1: Ich bin Diana Kramer. Handykäufer in der gesamten EU wurden wohl hinters Licht geführt. Kriminelle sollen im großen Stil Handys im Netz als Neuware verkauft haben, die gar nicht neu waren. In diesem Zusammenhang läuft aktuell eine europaweite Großrazzia in 19 Ländern.
2: Die Rede ist von einem Schaden für die betrogenen Verbraucherinnen und Verbraucher von mindestens 300 Millionen Euro. Im Visier der Ermittler ein Top-Anbieter für Handys im Internet. Demnach lief das Ganze wohl so ab: In Hongkong und den Vereinigten Arabischen Emiraten wurden Mobiltelefone aus gebrauchten Bauteilen zusammengesetzt, sauber gemacht und neu verpackt in die Niederlande verschickt. Aus Lagern in Deutschland wurden die Mogelhandys dann auf Online-Marktplätzen in der gesamten EU verkauft. Insgesamt wohl mehr als 1 Million Handys führender Hersteller im Lauf der letzten 8 Jahre. Katrin Müller, Nachrichtenredaktion.
1: Die schwarz-rote Koalition streitet in der Gesundheitspolitik auf immer mehr Ebenen. Neben der Pflegereform geht es inzwischen auch um bezahlte Kinderkrankentage. Gesundheitsminister Carsten Linnemann will deren Anzahl wieder reduzieren.
3: Geht es nach dem CDU-Ressortchef, können Eltern künftig wieder nur 10 statt 15 Tage pro Kind und Jahr nutzen. Linnemanns Begründung: Die Erhöhung war eine Corona-Sonderregel. Nach mehrfacher Verlängerung soll sie nun auslaufen. Die SPD hält dagegen, Familien würden diese zusätzliche Unterstützung brauchen und außerdem folge die Kürzung der Kinderkrankentage einer ähnlichen Logik wie die Krankschreibung ab Tag 1. Sie stelle Arbeitnehmer unter Generalverdacht. Linnemann bekommt vom Koalitionspartner also immer mehr Kontra. Seinen Gesetzentwurf zur Pflege aber will er morgen unbeirrt ins Kabinett einbringen. Thomas Bleskin, Nachrichtenredaktion.
1: Hohe Ölpreise machen auch der Lufthansa weiter zu schaffen. Konzernchef Carsten Spohr rechnet wegen des Iran-Kriegs mit noch höheren Kerosinkosten. Schon jetzt sollen die Treibstoffkosten im Gesamtjahr auf 8,7 Milliarden Euro steigen. Die Airline gibt das an Passagiere weiter durch höhere Ticketpreise. Privathaushalte weltweit sind in Summe so reich wie nie. Nach Berechnungen der Allianz ist das globale Bruttogeldvermögen im vergangenen Jahr auf mehr als 268 Billionen Euro gestiegen. Die Verteilung bleibt extrem ungleich. Weltweit besitzen die reichsten 10% rund 85% des Vermögens. Auf der anderen Seite haben fast 3 Milliarden Menschen praktisch nichts.
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1: Zum Wetter, die Vorhersage des Deutschen Wetterdienstes. Im Norden und Nordwesten heute wolkig, aber meist trocken, sonst fast überall durchweg sonnig und spätsommerlich warm bei 22 bis 29 Grad, an der See um 20 Grad. Morgen im Westen zeitweise wolkig und ab dem Nachmittag dort örtlich auch Schauer, sonst nach Nebelauflösung erneut sonnig bei ähnlichen Temperaturen wie heute.
0: Das waren die Nachrichten.

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1: Mit Vollrad Janssen. Guten Tag. Mit LKW kollidiert. Autofahrerin schwer verletzt. In Wittmund hat sich ein schwerer Verkehrsunfall ereignet. Nach Angaben der Polizei wollte eine Autofahrerin auf der Kolrunger Straße einen Wagen vor ihr überholen. Dabei übersah die 77-Jährige offenbar, dass ein LKW hinter ihr bereits zum Überholen angesetzt hatte und stieß mit diesem zusammen. Der Wagen der Rentnerin wurde durch den Aufprall in einen Graben geschoben. Die Frau wurde schwer verletzt und kam mit einem Rettungswagen in ein Krankenhaus. Der LKW-Fahrer blieb unverletzt. Das Auto musste geborgen werden. Weitere Meldungen aus Ostfriesland im Überblick. Sporthalle wieder freigegeben. An der Oberschule Oblengen in Remels können Schüler nach fast einem Jahr Pause ab sofort wieder in ihrer Turnhalle Sport treiben. Das Dach sei nun dicht und alle Leckagen beseitigt, so der Landkreis Leer. Auch für Vereine steht die Halle wieder zur Verfügung. Nach den Herbstferien soll auch die Tribüne wieder öffnen. Bis Anfang nächsten Jahres steht noch die Sanierung der Umkleiden und der Sanitäranlagen an. Rohbau verwüstet. Unbekannte haben in Emden in einem Rohbau erheblichen Sachschaden angerichtet. Laut Polizei sprühten sie in dem Gebäude am Waschweg Graffiti an die Wände und öffneten eine Wasserleitung, wodurch der Keller geflutet wurde. Der Schaden liegt bei etwa 5.000 Euro. Wer Hinweise auf die Verursacher geben kann, wird gebeten, sich bei der Polizei zu melden. 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
1: Ich bin Diana Kramer. Sind Rabatt-Apps von Supermärkten unfair? Die Antwort steht weiter aus. Das Oberlandesgericht Brandenburg hat die Klage von Verbraucherschützern gegen den Discounter Lidl zurückgewiesen. Das Gericht sei sachlich nicht zuständig, so die Begründung.
2: Die Verbraucherzentrale Bundesverband hatte Rabatt-Apps als Diskriminierung angeprangert. Gerade ältere, junge und behinderte Menschen würden benachteiligt, heißt es vom Verband. Denn die dürften die Apps teilweise nicht nutzen oder hätten oft auch nicht die entsprechenden Geräte. Allerdings wurden ähnliche Klagen gegen Penny und Netto zuvor schon von den Gerichten als nicht belegbar abgewiesen. Umfragen zufolge haben in Deutschland 3 von 4 Käufern Rabatt-Apps installiert, nutzen sie aber oft gar nicht. Tanja Wagner, Nachrichtenredaktion.
1: Großeinsatz gegen Handybetrug im Internet. In 19 Ländern laufen aktuell Durchsuchungen, auch in Deutschland. Der Verdacht: millionenfacher Betrug mit online verkauften Smartphones. Aus gebrauchten Teilen zusammengesetzte Geräte wurden über Online-Marktplätze als Neuware verkauft. Laut europäischer Staatsanwaltschaft beläuft sich der Schaden für Kunden seit 2018 auf mindestens 300 Millionen Euro. In Deutschland werden immer weniger Kinder in Kitas und Tagespflege betreut. Besonders deutlich ist der Rückgang bei den unter Dreijährigen. Ihre Zahl sank innerhalb eines Jahres um fast 6%.
3: Für die rückläufige Entwicklung sind nach Angaben des Statistischen Bundesamts vor allem gesunkene Geburtenzahlen verantwortlich. Eltern lassen ihre Kleinen also nicht plötzlich seltener betreuen. Es gibt schlicht weniger Kinder in diesem Alter. Die Betreuungsquote bei den unter Dreijährigen ist nur minimal gesunken. Das macht sich inzwischen auch bei den Einrichtungen bemerkbar. Erstmals seit Beginn der Statistik vor 20 Jahren ist die Zahl der Kitas leicht zurückgegangen. Thomas Bleskin, Nachrichtenredaktion.
1: Beim Vererben und Verschenken gibt es in Deutschland ein deutliches West-Ost-Gefälle. Laut Statistischem Bundesamt entfielen im vergangenen Jahr 95% des steuerlich erfassten Vermögens auf westliche Bundesländer, rund 143 Milliarden Euro. Im Osten und Berlin waren es 8 Milliarden. Pro Kopf wurden im Osten im Schnitt knapp 500 Euro vererbt oder verschenkt, im Westen dagegen gut 2.100 Euro, also mehr als viermal so viel.
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1: Zum Wetter, die Vorhersage des Deutschen Wetterdienstes. Im Norden und Nordwesten heute wolkig, aber meist trocken, sonst fast überall durchweg sonnig und spätsommerlich warm bei 22 bis 29 Grad, an der See um 20 Grad. Morgen im Westen zeitweise wolkig und ab dem Nachmittag dort örtlich auch Schauer, sonst nach Nebelauflösung erneut sonnig bei ähnlichen Temperaturen wie heute.
0: Das waren die Nachrichten.

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3: Mit Volkrad Janssen. Guten Tag. Kontrolle verloren. Auto kracht gegen Laterne. Bei einem Unfall in Emden sind heute Morgen zwei Menschen verletzt worden. Laut Polizei war ein 32-Jähriger mit seinem Auto auf der Abdener Straße unterwegs. Auf einer Kreuzung fuhr er frontal gegen eine Laterne, die aus der Verankerung gerissen wurde. Der Mann und seine Beifahrerin wurden verletzt und in ein Krankenhaus gebracht. Bei der Unfallaufnahme kam heraus, dass der 32-Jährige knapp 1,4 Promille hatte. Das Auto musste abgeschleppt werden. Weitere Meldungen aus Ostfriesland im Überblick. Feueralarm im Hotel. In einem Hotel am Hoheberger Weg in Aurich hat die Brandmeldeanlage ausgelöst. Bei Eintreffen der Einsatzkräfte hatten Mitarbeiter und Gäste das Gebäude bereits verlassen, so die Feuerwehr. Einen Grund für den Alarm gab es jedoch offenbar nicht. Bei einer Begehung des Hotels konnte kein Feuer gefunden werden. Die Brandmeldeanlage wurde zurückgesetzt und der Einsatz nach einer Stunde beendet. Bushaltestelle demoliert. An einer Bushaltestelle in der Straße am Sandkasten in Obganschott haben Unbekannte randaliert. Nach Angaben der Polizei zertrümmerten sie Glaselemente. Wer Hinweise auf die Täter geben kann, wird gebeten, sich bei der Polizei zu melden. 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
1: Ich bin Diana Kramer. Sind Rabatt-Apps von Supermärkten unfair? Die Antwort steht weiter aus. Das Oberlandesgericht Brandenburg hat die Klage von Verbraucherschützern gegen den Discounter Lidl zurückgewiesen. Das Gericht sei sachlich nicht zuständig, so die Begründung.
2: Die Verbraucherzentrale Bundesverband hatte Rabatt-Apps als Diskriminierung angeprangert. Gerade ältere, junge und behinderte Menschen würden benachteiligt, heißt es vom Verband. Denn die dürften die Apps teilweise nicht nutzen oder hätten oft auch nicht die entsprechenden Geräte. Allerdings wurden ähnliche Klagen gegen Penny und Netto zuvor schon von den Gerichten als nicht belegbar abgewiesen. Umfragen zufolge haben in Deutschland 3 von 4 Käufern Rabatt-Apps installiert, nutzen sie aber oft gar nicht. Tanja Wagner, Nachrichtenredaktion.
1: Großeinsatz gegen Handybetrug im Internet. In 19 Ländern laufen aktuell Durchsuchungen, auch in Deutschland. Der Verdacht: millionenfacher Betrug mit online verkauften Smartphones. Aus gebrauchten Teilen zusammengesetzte Geräte wurden über Online-Marktplätze als Neuware verkauft. Laut europäischer Staatsanwaltschaft beläuft sich der Schaden für Kunden seit 2018 auf mindestens 300 Millionen Euro. In Deutschland werden immer weniger Kinder in Kitas und Tagespflege betreut. Besonders deutlich ist der Rückgang bei den unter Dreijährigen. Ihre Zahl sank innerhalb eines Jahres um fast 6%.
3: Für die rückläufige Entwicklung sind nach Angaben des Statistischen Bundesamts vor allem gesunkene Geburtenzahlen verantwortlich. Eltern lassen ihre Kleinen also nicht plötzlich seltener betreuen. Es gibt schlicht weniger Kinder in diesem Alter. Die Betreuungsquote bei den unter Dreijährigen ist nur minimal gesunken. Das macht sich inzwischen auch bei den Einrichtungen bemerkbar. Erstmals seit Beginn der Statistik vor 20 Jahren ist die Zahl der Kitas leicht zurückgegangen. Thomas Bleskin, Nachrichtenredaktion.
1: Beim Vererben und Verschenken gibt es in Deutschland ein deutliches West-Ost-Gefälle. Laut Statistischem Bundesamt entfielen im vergangenen Jahr 95% des steuerlich erfassten Vermögens auf westliche Bundesländer, rund 143 Milliarden Euro. Im Osten und Berlin waren es 8 Milliarden. Pro Kopf wurden im Osten im Schnitt knapp 500 Euro vererbt oder verschenkt, im Westen dagegen gut 2.100 Euro, also mehr als viermal so viel.
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1: Zum Wetter, die Vorhersage des Deutschen Wetterdienstes. Im Norden und Nordwesten heute wolkig, aber meist trocken, sonst fast überall durchweg sonnig und spätsommerlich warm bei 22 bis 29 Grad, an der See um 20 Grad. Morgen im Westen zeitweise wolkig und ab dem Nachmittag dort örtlich auch Schauer, sonst nach Nebelauflösung erneut sonnig bei ähnlichen Temperaturen wie heute.
0: Das waren die Nachrichten.

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3: 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Für mich ist Plattdütsch ein wichtiger Teil von meinem Leben. 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Darum sag ich, trau die wat und brot platt.

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2: Mit Volkrad Janssen, guten Tag. Kontrolle verloren, Auto kracht gegen Laterne. Bei einem Unfall in Emden sind heute Morgen zwei Menschen verletzt worden. Laut Polizei war ein 32-Jähriger mit seinem Auto auf der Abdener Straße unterwegs. Auf einer Kreuzung fuhr er frontal gegen eine Laterne, die aus der Verankerung gerissen wurde. Der Mann und seine Beifahrerin wurden verletzt und in ein Krankenhaus gebracht. Bei der Unfallaufnahme kam heraus, dass der 32-Jährige knapp 1,4 Promille hatte. Das Auto musste abgeschleppt werden. Weitere Meldungen aus Ostfriesland im Überblick. Feueralarm im Hotel. In einem Hotel am Hoheberger Weg in Aurich hat die Brandmeldeanlage ausgelöst. Bei Eintreffen der Einsatzkräfte hatten Mitarbeiter und Gäste das Gebäude bereits verlassen, so die Feuerwehr. Einen Grund für den Alarm gab es jedoch offenbar nicht. Bei einer Begehung des Hotels konnte kein Feuer gefunden werden. Die Brandmeldeanlage wurde zurückgesetzt und der Einsatz nach einer Stunde beendet. Bushaltestelle demoliert. An einer Bushaltestelle in der Straße am Sandkasten in Obganschott haben Unbekannte randaliert. Nach Angaben der Polizei zertrümmerten sie Glaselemente. Wer Hinweise auf die Täter geben kann, wird gebeten, sich bei der Polizei zu melden. 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
2: Heute Lange Fenne.
3: Lange Fenne ist ein Flurname in Filsum. Die Flur Lange Fenne im Filsumer Hamrich liegt östlich des Neue Wegs und im Süden des Böberste Trogschlots. Sie bestand aus zwei relativ großen Flurstücken, die schon früh durch Gräben abgegrenzt wurden. Es handelt sich dabei um Feuchtwiesen auf anmoorigem Standort. Der Flurname bezieht sich auf die beachtlichen Ausmaße der Grundstücke. Der frühere Zuschnitt ist allerdings in der Öffentlichkeit infolge der im letzten Jahrhundert durchgeführten Flurbereinigungsverfahren nicht mehr erkennbar. Die Flächenstruktur dieses Teils des Hamrichs aus der Zeit vor der Neuordnung ist jedoch sehr gut aus der Karte der preußischen Grundsteuervermessung von 1874 zu entnehmen.
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1: Und die Zeit 15 Uhr.
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2: Ich bin Diana Kramer. Sind Rabatt-Apps von Supermärkten unfair? Die Antwort steht weiter aus. Das Oberlandesgericht Brandenburg hat die Klage von Verbraucherschützern gegen den Discounter Lidl zurückgewiesen. Das Gericht sei sachlich nicht zuständig, so die Begründung.
3: Die Verbraucherzentrale Bundesverband hatte Rabatt-Apps als Diskriminierung angeprangert. Gerade ältere, junge und behinderte Menschen würden benachteiligt, heißt es vom Verband. Denn die dürften die Apps teilweise nicht nutzen oder hätten oft auch nicht die entsprechenden Geräte. Allerdings wurden ähnliche Klagen gegen Penny und Netto zuvor schon von den Gerichten als nicht belegbar abgewiesen. Umfragen zufolge haben in Deutschland 3 von 4 Käufern Rabatt-Apps installiert, nutzen sie aber oft gar nicht. Tanja Wagner, Nachrichtenredaktion.
2: Großeinsatz gegen Handybetrug im Internet. In 19 Ländern laufen aktuell Durchsuchungen, auch in Deutschland. Der Verdacht millionenfacher Betrug mit online verkauften Smartphones. Aus gebrauchten Teilen zusammengesetzte Geräte wurden über Online-Marktplätze als Neuware verkauft. Laut europäischer Staatsanwaltschaft beläuft sich der Schaden für Kunden seit 2018 auf mindestens 300 Millionen Euro. In Deutschland werden immer weniger Kinder in Kitas und Tagespflege betreut. Besonders deutlich ist der Rückgang bei den unter Dreijährigen. Ihre Zahl sank innerhalb eines Jahres um fast 6%.
4: Für die rückläufige Entwicklung sind nach Angaben des Statistischen Bundesamts vor allem gesunkene Geburtenzahlen verantwortlich. Eltern lassen ihre Kleinen also nicht plötzlich seltener betreuen. Es gibt schlicht weniger Kinder in diesem Alter. Die Betreuungsquote bei den unter Dreijährigen ist nur minimal gesunken. Das macht sich inzwischen auch bei den Einrichtungen bemerkbar. Erstmals seit Beginn der Statistik vor 20 Jahren ist die Zahl der Kitas leicht zurückgegangen. Thomas Bleskin, Nachrichtenredaktion.
2: Beim Vererben und Verschenken gibt es in Deutschland ein deutliches West-Ost-Gefälle. Laut Statistischem Bundesamt entfielen im vergangenen Jahr 95% des steuerlich erfassten Vermögens auf westliche Bundesländer, rund 143 Milliarden Euro. Im Osten und Berlin waren es 8 Milliarden. Pro Kopf wurden im Osten im Schnitt knapp 500 Euro vererbt oder verschenkt, im Westen dagegen gut 2.100 Euro, also mehr als viermal so viel.
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1: Ja, viele Wolken, auch mal Sonne bei Maxi-Werten jetzt da draußen um die 24, 25 Grad. Es ist wirklich mild, aber so ein diesiger, leicht milchiger Himmel. In Ditzum am historischen Fischereihafen, da messen wir die 23 Grad. In Wismur an der Blumenhalle und dem Gartenpark 24 Grad. Auf Borkum am alten Leuchtturm 22 Grad. Morgen, ähnlich wie heute, bei Maxi-Werten dann auch bis zu 25 Grad.
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1: Wir schauen kurz mal auf die Bundesstraßen und die Autobahn hier bei uns in Ostfriesland. Gibt es keine Staus. Gut, das liest sich gut. Sie kommen überall gut durch. Blitzer aktuell gibt es jetzt gerade im Moment keine. Und wenn Sie wissen, wo kontrolliert wird, dann würde ich mich sehr darüber freuen, wenn Sie uns darüber informieren. Wir sagen es garantiert weiter. Na klar, Sie erreichen mich bei Radio Ostfriesland in den Studios in Aurich. Und hier gibt es die Nummer dazu, die 049-21-586 und die 111. Ich wünsche Ihnen allen unterwegs eine gute, vor allen Dingen wünsche ich Ihnen eine sichere Fahrt. 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
1: Ja, auch wenn es jetzt gerade noch so sommerlich ist da draußen mit 24, morgen mit 25 Grad. Ja, der Sommer ist ja eigentlich vorbei. Wir sind im Herbst angekommen und die Tage werden kürzer. Ich habe das auch schon festgestellt. Irgendwann saß ich dann so gegen 6:30, dachte schon, wie, was, wird es schon langsam dunkel? Ja, und dazu kommt dann der Regen, Nebel, irgendwann auch die ersten richtig kalten Nächte. Ja, und da müssen wir mal gucken, ob unser Auto auch fit genug ist für den Herbst, fit genug ist für den Winter hier in Ostfriesland und wo auch immer wir mit unserem Auto unterwegs sind. Darüber sprechen wir unter anderem in dieser Stunde. Ich bin Tommy Bollmann und ja, bis 18 Uhr begleite ich Sie gerne quer durch den Dienstagnachmittag. Moin miteinander.
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1: Tja, und immer Musik, die haben wir natürlich auch, damit der Weg Richtung Feierabend gemütlich und rockig wird. Hier beispielsweise mit Neil Sedaka, Laughter in the Rain.

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3: 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Bedeutet übersetzt, er hat nichts zu tun.

0: ich kann mich noch ganz genau da erinnern. Als dieser Song rauskam in den 70ern, da stand ich am Radio. Ich hatte so einen mobilen Kassettenrekorder, natürlich ohne Überspielkabel, wo wir das damals nannten. Diese fünfpoligen Dinger, die passten da nicht mehr rein. Und dann habe ich das aufgenommen, Play Record, immer die Pause-Taste, und habe mich mal fürchterlich geärgert, wenn die Moderatoren da reingequatscht haben, oder? Was auch toll war, ich war fast fertig mit der Aufnahme, kam Mutti ins Zimmer und wollte irgendwas zum Mittagessen, zum Abendessen rufen oder Schularbeiten zeigen, wie auch immer. Ja, da war die ganze Aufnahme dahin. So war das damals. Können Sie sich noch daran erinnern? Ja, das sind alte Zeiten, aber ich finde schöne Erinnerungen. Ja, heute haben wir Dienstag, wir haben den 29. September und ja, der Sommer ist ja eigentlich zumindest kalendarisch und meteorologisch vorbei. So ist es nun mal. Da können wir nichts daran ändern. Der Herbst ist da, auch wenn die Temperaturen jetzt heute und morgen so ein bisschen anders aussehen. Die Tage werden kürzer. Jo, morgens ist es länger dunkel. Und dazu kommt der Regen, Nebel und irgendwann kalte Nächte, Schnee. Und spätestens jetzt lohnt es sich, auch mal bei unseren Autos so ein bisschen zu schauen, wie es aussieht. Vieles könnte dabei nämlich noch von uns selbst überprüft werden. Aber bei anderen Dingen, da sollten wir vielleicht doch besser die Werkstatt ranlassen. So wie ich heute Morgen in der Werkstatt meines Vertrauens. Das Bremslicht auf der Fahrerseite musste in Ordnung gebracht werden. Ging nicht, muss jetzt ein Teil bestellt werden. Ist schon ein älteres Auto. Naja, schauen wir mal. Und dann steht natürlich bei vielen von uns noch das Thema Winterreifen an. Was machen wir nun? Ja, bei uns ist so, auf meinem Auto sind so die Allwetterreifen dort, weil ich dieses Wechseln hin und her irgendwie blöd finde. Aber gut, andere machen was anderes. Jetzt ist was wichtig und wir sprechen darüber mit unserem Verkehrsexperten hier bei Radio Ostfriesland. Das ist Stefan Tscherkes. Und ja, die Frage, Herr Tscherkes, was sollen wir Autofahrer im Herbst jetzt am Auto selbst überprüfen und was können wir problemlos in Eigenregie erledigen? Und die Frage natürlich auch dann, was soll die Werkstatt tun?
1: Also ich würde empfehlen, mal einen kritischen Blick aufs Auto zu werfen, zu entrümpeln, das Auto mal gründlich innen und außen reinigen. Und der zweite Tipp ist ganz klar natürlich auch, hat auch mit dem Sommer und jetzt mit dem kommenden Herbst zu tun, Scheiben putzen, innen wie außen, ganz wichtig, einfach den Schmutz mal ganz gründlich zu entfernen, weil jetzt gerade im Herbst bei der tiefstehenden Sonne der gute Durchblick einfach wichtig ist.
0: Ja, Herr Tscherkes, ein besonders wichtiges Thema ist jetzt wieder die Beleuchtung. Da habe ich ja eingangs schon drüber gesprochen. Morgens ist es länger dunkel, abends deutlich früher und bei Regen und Nebel müssen wir natürlich auch gut gesehen werden. Was sollten wir bei der Beleuchtung kontrollieren und woran merken wir eigentlich, dass unsere Scheinwerfer möglicherweise auch vollkommen falsch eingestellt sind?
1: Auf jeden Fall. Da empfehlen wir natürlich auch, die eigene Beleuchtung mal zu prüfen. Das geht ganz prima an der Hauswand oder in der eigenen Garage, soweit vorhanden. Kann man ganz einfach mal Standlicht, Fernlicht und so weiter auch durchchecken. Ansonsten mit einer zweiten Person. Also das ist ein ganz wichtiges Herbstthema und sehen und gesehen werden gehört natürlich dazu.
0: Ja, dann kommen wir jetzt zu einem anderen Thema noch, was ich auch angesprochen habe. Das Thema Winterreifen. Da kommen wir nicht drum herum. Morgens früh müssen wir die wahrscheinlich noch nicht drauf haben, aber wann sollte ich so einen Wechsel einplanen und was sollte ich bei meinen vorhandenen Winterreifen vorher auf jeden Fall kontrollieren?
1: Wir empfehlen einfach mal ohnehin zum einen die Bereifung zu checken, die drauf ist. Klassische Sichtkontrolle, Beschädigungen an Flanken, im Profil. Aber dann auch bei den eingelagerten Reifen mal schauen, wie sieht es denn da mit der Profiltiefe aus? Und auch mal überlegen, wann würde ich sie denn dann draufziehen? Das hängt dann noch ein bisschen davon ab, in welcher Region Sie wohnen. Aber das ist nie verkehrt, sich da mal jetzt schon ein bisschen schlau zu machen, bevor es dann losgeht und die Schlangen bei den Reifenhändlern umso länger werden.
0: Na klar, okay, gut. Licht kontrollieren sollten wir machen an unseren Autos, Scheiben und Wischer im Blick behalten und auch schon mal einen prüfenden Blick auf die Winterreifen werfen. Mit ein paar einfachen Handgriffen können wir unser Auto jetzt schon auf die dunklere und nassere Jahreszeit vorbereiten. Die Tipps dazu kamen von unserem Verkehrsexperten. Das war Stefan Tscherkes hier bei Radio Ostfriesland. 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Und jetzt gehen wir spazieren. Im Regen. Auch was.

0: Williams und Angels. Die Zeit 15.30 Uhr, halb vier. Moin miteinander.
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2: Mit Volkrad Janssen. Guten Tag. Kontrolle verloren. Auto kracht gegen Laterne. Bei einem Unfall in Emden sind heute Morgen zwei Menschen verletzt worden. Laut Polizei war ein 32-Jähriger mit seinem Auto auf der Abdener Straße unterwegs. Auf einer Kreuzung fuhr er frontal gegen eine Laterne, die aus der Verankerung gerissen wurde. Der Mann und seine Beifahrerin wurden verletzt und in ein Krankenhaus gebracht. Bei der Unfallaufnahme kam heraus, dass der 32-Jährige knapp 1,4 Promille hatte. Das Auto musste abgeschleppt werden. Weitere Meldungen aus Ostfriesland im Überblick. Feueralarm im Hotel. In einem Hotel am Hoheberger Weg in Aurich hat die Brandmeldeanlage ausgelöst. Bei Eintreffen der Einsatzkräfte hatten Mitarbeiter und Gäste das Gebäude bereits verlassen, so die Feuerwehr. Einen Grund für den Alarm gab es jedoch offenbar nicht. Bei einer Begehung des Hotels konnte kein Feuer gefunden werden. Die Brandmeldeanlage wurde zurückgesetzt und der Einsatz nach einer Stunde beendet. Bushaltestelle demoliert. An einer Bushaltestelle in der Straße am Sandkasten in Obganschott haben Unbekannte randaliert. Nach Angaben der Polizei zertrümmerten sie Glaselemente. Wer Hinweise auf die Täter geben kann, wird gebeten, sich bei der Polizei zu melden. 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
0: Ja, ich würde sagen, schon sommerlich mit Temperaturen, bei denen die Maxi-Werte um die 24 Grad erreicht haben, örtlich sogar 25 Grad. Ansonsten, ja, haben wir viele Wolken, die Sonne zeigt sich auch hier und da mal. Wir messen im Norden an der Ludgeri-Kirche 23 Grad, in Sohusen an diesem berühmten schiefen Kirchturm, da messen wir die 24 Grad und bei uns in Dornum hier am historischen Wasserschloss 23 Grad. Morgen dann ähnlich wie heute bei Maxi-Werten, die dann sogar die 25-Grad-Marke leicht überschreiten können. Guck mal, geht doch mit dem Sommer. Hm?
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0: Eigentlich haben wir schon Herbst, ne? Also was soll's. Ja, wir gucken auf die Straßen. A31 Meppen in Richtung Leer. Zwischen Wehna und Jemgum befindet sich ein defektes Fahrzeug. Fahren Sie hier bitte besonders vorsichtig. Und in Simonswolde an der Oldersumer Straße, Ecke Poststraße, steht ein Blitzeranhänger. Und wenn Sie wissen, wo kontrolliert wird, wenn Sie wissen, wo geblitzt wird, ein kurzer Anruf. Ich freue mich. Ich bin im Studio in Aurich von Radio Ostfriesland. Hier erreichen Sie mich unter der 04921586. Ja, und dann die 111. Ja. Ich wünsche Ihnen allseits eine gute Fahrt, egal wo Sie gerade unterwegs sind. Hoffentlich nach Hause. Hoffentlich haben Sie schon Feierabend zum Einkaufen. Wie auch immer, fahren Sie vorsichtig. Wir haben dafür die passende Musik hier bei Radio Ostfriesland. Beispielsweise hier Barry White, You See the Trouble with Me.

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Radio aus Friesland, um 4:11. Menschenskinder, so spät ist es schon. Zeit, langsam aber sicher, vielleicht die Werkzeuge wegzulegen, das Büro abzuschließen, die Werkstatt zu verlassen und ab nach Hause zu fahren. Hier bleibt's bei Radio aus Friesland. Ich begleite Sie bis 18 Uhr in

0: die Zeit.
1: 16 Uhr.
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3: Ich bin Dirk Zeitler. Die letzte PISA-Studie hat deutschen Schülern ein schlechtes Zeugnis ausgestellt. Der OECD-Bericht Bildung auf einen Blick 2026 macht jetzt Hoffnung. Demnach gibt es deutliche Fortschritte im deutschen Bildungssystem.
4: Mittlerweile haben 4 von 10 der jungen Leute in Deutschland mindestens einen Hochschulabschluss und fast alle 3- bis 5-Jährigen besuchen einen Kindergarten. Wir sind gut vorangekommen, freut sich deshalb Bundesbildungsministerin Prien mit Blick auf den Bericht. Deutschland gebe vergleichsweise viel Geld pro Schüler für Bildung aus, nur oft nicht effektiv genug. Prien zufolge muss die Qualität des Unterrichts einfach besser werden. Als größtes Problem sehen die Experten dabei den Lehrermangel. Tanja Wagner, Nachrichtenredaktion.
3: Kurz vor dem geplanten Kabinettsbeschluss zur Pflegereform wächst der Druck auf die Koalition. Jetzt springen auch die deutschen Landkreise der SPD zur Seite und fordern einen Pflegedeckel. Der Bund dürfe die Finanzprobleme der Pflegeversicherung nicht zulasten der Pflegebedürftigen und der Landkreise lösen, sagte Landkreistagpräsident Achim Brötel von der CDU. Ein echter Pflegedeckel könne ein wichtiger Teil der Lösung sein. Kriminelle sollen im großen Stil Handys im Netz als Neuware verkauft haben, die aus alten Teilen zusammengesetzt wurden. In dem Zusammenhang läuft aktuell eine europaweite Großrazzia.
5: Im Visier der Ermittler ein Top-Anbieter für Handys im Internet. Demnach lief das Ganze wohl so ab. In Hongkong und den Vereinigten Arabischen Emiraten wurden Mobiltelefone aus gebrauchten Bauteilen zusammengesetzt, sauber gemacht und neu verpackt in die Niederlande verschickt. Aus Lagern in Deutschland wurden die Mogel-Handys dann auf Online-Marktplätzen in der gesamten EU verkauft. Insgesamt wohl mehr als 1 Million Handys führender Hersteller im Lauf der letzten 8 Jahre. Katrin Müller, Nachrichtenredaktion.
3: Außenminister Wadefuhl fordert von Russland ein Zeichen der Verhandlungsbereitschaft vor dem G20-Gipfel in den USA. Putin müsse beweisen, ob Russland wirklich zu Verhandlungen bereit sei, so Wadefuhl. Zum Beispiel durch einen Waffenstillstand im Schwarzen Meer, der dringend benötigte Getreideexporte aus der Ukraine ermögliche. Ohne diese Exporte drohten laut Wadefuhl Hungersnöte und humanitäre Katastrophen.
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0: Viele Wolken, auch mal Sonne. Die Maxi-Werte sind mild und liegen bei 24, örtlich sogar bei 25 Grad. In Rauderfehn an der Windmühle Hahnentange ermessen wir 24 Grad. In Pilsum am Leuchtturm 22 Grad. In Ilow an der Klosterstätte ermessen wir 24 Grad. Morgen ähnlich wie heute bei Maxi-Werten, die dann sogar knapp über die 25 Grad-Marke gehen können.
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0: Mit einer Meldung von der A31 Meppen in Richtung Leer zwischen Wehner und Jemgum befindet sich ein defektes Fahrzeug. Fahren Sie hier bitte besonders vorsichtig. Eine Blitze gibt es auch. Und zwar hier bei uns in Simonswolde, Oldersumer Straße, Ecke Poststraße. Hier steht ein Blitzeranhänger. Und wenn Sie wissen, wo weiter geblitzt wird, dann können Sie mich gerne anrufen hier bei Radio Ostfriesland. Ich bin in den Studios in Aurich für Sie zu erreichen. Und zwar hier unter der 049-21-586 und dann die 111. Ich wünsche Ihnen allen unterwegs eine gute, vor allen Dingen wünsche ich Ihnen allen eine sichere Fahrt mit Radio Ostfriesland.
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0: Um 4 Minuten nach 4 mit mir. Ich bin Tommy Bollmann und heute am Dienstag dreht sich bei uns alles um ein Organ, das rund um die Uhr für uns arbeitet. Unser Herz, denn heute ist Weltherztag, ne? Weltherztag. So rum ist es richtig. Ja, Herzklopfen, wenn man an einen lieben Menschen denkt, Herzklopfen, wenn man joggt, Herzklopfen, wenn man tolle Musik hört, was auch immer. Hoffentlich sind Sie gesund, das Herz läuft rund. Darüber sprechen wir in dieser Stunde. Moin miteinander.
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0: Und natürlich auch Musik fürs Herz haben wir hier von Boney M. und Sunny. Das weckt Erinnerungen an unsere Jugend- und Kinderzeit. Oder Yvonne Elliman mit If I Can't Have You. Oder was haben wir noch im Angebot? Billie Jean. Ja, Mensch, Michael Jackson, ne? No?

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3: Findoch, wat bedeutet eigentlich Naffelsusen?
1: Mit Naffelsusen meinten Ostfries dat Gefühl von Obregen, Angst auf Lampenfieber in sin Bug. He sech dat, wenn he dat Gefühl hätt, dat zog sin Naffel, also sein Bauchnabel, nau innen trägt. Naffelsusen ist darum kein Begriff für eine echte Krankheit. Dat kommt einfach von Kopf her.
4: Na, guck mal, also, wenn ich jetzt sagen würde, vor meiner ersten Sendung hier bei Radio Ostfriesland, da hatte ich Naffelsusen. Das würde dann stimmen, glaube ich, ne? So, das würde ich sagen, ne? So, der Bauchnabel nach innen, jo, ich war ganz schön erwischt. Lampenfieber, Naffelsusen, ist mein Lieblingswort geworden. Und zum September-Mann passt das Lied von Earth, Wind and Fire, der September.

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0: Das ist Musik von Michael Jackson, unverkennbar, Billie Jean. Und damit hat alles ganz, ganz groß angefangen. Und der Rest, naja, der Rest ist Musikgeschichte, die wir ja kennen. Der Dienstagnachmittag hier bei Radio Ostfriesland um 19 Minuten nach 4. Ich bin Tommy Bollmann und heute dreht sich bei uns alles um ein Organ, das rund um die Uhr für uns arbeitet, unser Herz. Denn heute ist Weltherztag und der ist eine gute Gelegenheit, mal zu schauen, was wir unserem Herzen im Alltag eigentlich Gutes tun können. Bewegung, ja, gehört natürlich dazu, aber längst nicht nur das. Auch Ernährung, Stress und unsere ganz normalen Alltagsgewohnheiten spielen hier schon eine sehr wichtige Rolle. Thomas Bremser aus der Radio Ostfriesland-Redaktion hat sich für uns schlau gemacht. Thomas, Bewegung und Sport sind gut fürs Herz, das wissen wir. Und was können wir darüber hinaus im Alltag tun, um unser Herz möglichst lange topfit zu halten?
1: Regelmäßige Wechselduschen fördern die Durchblutung und trainieren die Blutgefäße. Tägliche Atemübungen können den Blutdruck senken und sind gut für die Herzfrequenz, etwa Yoga oder autogenes Training. Wer regelmäßig lacht und Zeit mit Freunden verbringt, macht automatisch was für sein Herz. Das hebt nämlich den Herzschutzfaktor Oxytocin. Und Zeit in der Natur wirkt blutdrucksenkend und stärkt nachweislich das Herz.
0: Das ist, Thomas, natürlich die eine Sache. Jetzt möchte ich gerne mal auf den Teller schauen. Welche Lebensmittel gelten denn als besonders herzfreundlich und natürlich umgekehrt die Dinge, bei denen wir uns lieber ein bisschen zurückhalten sollen?
1: Beeren zum Beispiel, die enthalten viele Antioxidantien und die senken den Blutdruck und das Cholesterin und schützen vor Gefäßschäden. Dunkelgrünes Blattgemüse wie Spinat und Grünkohl sind reich an Vitaminen, Mineralstoffen und Ballaststoffen und unterstützen den Gefäßschutz und die Herzfunktion. Auch gut fürs Herz, Leinsamen und Chiasamen, Edamame, das sind so grüne Sojabohnen und dunkle Schokolade, zumindest in kleinen Mengen.
0: Na guck, ich mag aber kein Grünkohl, schon als Kind nicht. Gut, aber gibt ja noch genug andere Dinge. Ja, Thomas, dann wäre ja noch das Thema Stress im Job hinterm Steuer oder am Wochenende beim Fußball. Manchmal geht der Puls ordentlich nach oben. Können wir eigentlich lernen, uns weniger aufzuregen beziehungsweise mit solchen Stressmomenten so umzugehen, dass unser Herz nicht unnötig belastet wird? Gibt es einen Tipp bei dir?
1: Das Herz kommt eigentlich gut zurecht, wenn ich mich kurz mal aufrege. Wichtig sind danach aber die Phasen, in denen ich mich entspanne. Zum Beispiel mit Atemübungen. In stressigen Momenten hilft langsames, tiefes Ein- und Ausatmen. So geht der Blutdruck schnell wieder nach unten. Musik kann auch helfen oder Comedy zum Lachen oder Abschalten an der frischen Luft. Wer Ärger bewusst einordnet, schützt Herz und Psyche. Also es ist nur Fußball, es gibt Schlimmeres auf der Welt.
0: Na, das stimmt natürlich. Wobei das mit der Gelassenheit für eingefleischte Fußballfans vermutlich, ich denke schon, die schwierigste Übung sein dürfte, wenn Bremen spielt und nicht so, wie wir wollen. Aber ein bisschen mehr Bewegung, vernünftig essen, zwischendurch auch mal einen Gang runterschalten. Unser Herz dürfte es uns danken. Die Tipps zum heutigen Weltherztag kamen von meinem Kollegen Thomas Bremser aus der Radio Ostfriesland Redaktion. Und ich sag vielen Dank dafür und gibt dir nur einen Satz zu Radio Ostfriesland. Und jetzt kommt der Satz, hey, was Besonderes, auch hier, Elvis Presley, Suspicious Minds.

0: Unverkennbar, die Stimme von Donna Summer und Bad Girls. Hier ist Radio Ostfriesland, der Dienstagnachmittag heute am 29. September. Die Zeit, ja, 16.30 Uhr, halb fünf, moin miteinander.
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2: Mit Volkert Janssen, guten Tag. Kontrolle verloren, Auto kracht gegen Laterne. Bei einem Unfall in Emden sind heute Morgen zwei Menschen verletzt worden. Laut Polizei war ein 32-Jähriger mit seinem Auto auf der Abdener Straße unterwegs. Auf einer Kreuzung fuhr er frontal gegen eine Laterne, die aus der Verankerung gerissen wurde. Der Mann und seine Beifahrerin wurden verletzt und in ein Krankenhaus gebracht. Bei der Unfallaufnahme kam heraus, dass der 32-Jährige knapp 1,4 Promille hatte. Das Auto musste abgeschleppt werden. Weitere Meldungen aus Ostfriesland im Überblick. Feueralarm im Hotel. In einem Hotel am Hoheberger Weg in Aurich hat die Brandmeldeanlage ausgelöst. Bei Eintreffen der Einsatzkräfte hatten Mitarbeiter und Gäste das Gebäude bereits verlassen, so die Feuerwehr. Einen Grund für den Alarm gab es jedoch offenbar nicht. Bei einer Begehung des Hotels konnte kein Feuer gefunden werden. Die Brandmeldeanlage wurde zurückgesetzt und der Einsatz nach einer Stunde beendet. Bushaltestelle demoliert. An einer Bushaltestelle in der Straße am Sandkasten in Obganschott haben Unbekannte randaliert. Nach Angaben der Polizei zertrümmerten sie Glaselemente. Wer Hinweise auf die Täter geben kann, wird gebeten, sich bei der Polizei zu melden. Neues aus Ostfriesland, da fahren Sie immer zuerst bei uns.
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0: Ja, ich würde sagen, zieht sich langsam aber sicher kräftig zu. Es bleibt aber trocken, hier und da, wenn auch selten, zeigt sich nochmal die Sonne über Ostfriesland. Die Maxi-Werte, die liegen immer noch bei 24, 25 Grad. Dann wollen wir doch nicht kühler machen, als es ist. Also so 24, ab und zu auch mal 25 Grad. Die 25 Grad haben wir in Wehna am historischen alten Hafen erreicht. In Großefehn am Feenmuseum Eiland ebenfalls. Und in Emden am Otto-Hus, da messen wir 23 Grad. Morgen dann ähnlich wie heute bei Maxi-Werten, die dann auch tatsächlich mal die 25-Grad-Marke kurzzeitig überschreiten können. Also ich würde sagen, genießen wir noch den letzten, vermutlich letzten, ja, Spätsommertag. Ja, schön, oder?
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0: Ja, ist auch schön. Auf den Autobahnen und Bundesstraßen, das habe ich gerade nochmal überprüft, gibt es keine Staus. Da kommen Sie gut durch. Eine Blitze gibt es in Simonswolde bei uns, auf der Oldersumer Straße, Ecke Poststraße. Hier steht ein Blitzeranhänger. Und wenn Sie wissen, wo noch kontrolliert wird, dann können Sie mich jederzeit hier bei Radio Ostfriesland in den Studios in Aurich erreichen. Und zwar unter der 04921 und dann die 586111. Ich wünsche Ihnen allen unterwegs eine gute, vor allen Dingen wünsche ich Ihnen eine sichere Fahrt mit Radio Ostfriesland in Richtung Feierabend. Wir haben mittlerweile 3 Minuten nach 4:30. Das sind Madness mit Our House. Was haben wir noch im Angebot? Secret Service, 10 o'clock Postman, Shaq in Blue und Venus und Otis Redding, Sitting on the Dock of the Bay. Ich bin Tommy Bollmann. Bis 18 Uhr geht's gemeinsam quer durch den Dienstagnachmittag. Moin miteinander.

0: Musik aus den Niederlanden von Shock and Blue und Venus. Hier ist Radio Ostfriesland, der Dienstagnachmittag. Und mein Kollege aus der Radio Ostfriesland Nachrichtenredaktion, das ist Vollrad Jansen, der hat mal geschaut, was es Neues in Sachen Polizeiberichte aus Ostfriesland gibt. Die wichtigsten Meldungen, die hat er jetzt für uns zusammengefasst.
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2: Wie rumbohr. Ein Autofahrer ist auf dem Linienweg in einer Linkskurve von der Straße abgekommen. Der 23-Jährige und seine drei Mitfahrer blieben unverletzt. Bei der Unfallaufnahme kam heraus, dass der Fahrer Alkohol getrunken hatte und keine Fahrerlaubnis besaß. Er muss sich strafrechtlich verantworten. Ihr Hofe. In ein Wohnhaus im Tücher Weg wurde eingebrochen. Die Täter durchsuchten die Räume und machten Beute in bisher unbekannter Höhe. Zeugen werden gebeten, sich bei der Polizei zu melden. Norderney. Die Polizei sucht nach einem flüchtigen Autofahrer. Der Unbekannte war an der Straße am Hafen gegen ein geparktes Auto gefahren. Ohne sich um den Schaden zu kümmern, fuhr er davon. Esens. Am Kirchplatz wurden eine Hauswand und ein Schaukasten mit schwarzer Farbe besprüht. Dabei entstand Schaden von mehreren hundert Euro. Hinweise nimmt die Polizei entgegen.
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Klassikmusik, was ist das Sledge und We Are Family. Wir haben 13 Minuten vor 5. Hier ist Radio Ostfriesland, der Nachmittag am Dienstag. Und ich gebe es zu, wenn in meinem Postfach plötzlich eine E-Mail vom Finanzamt auftaucht. Ja, ich weiß nicht, wie es Ihnen geht, dann schaue ich zumindest wahrscheinlich ziemlich schnell mal rein. Und wenn da auch noch steht, Sie bekommen Geld zurück, na ja, oh mein, also dann ist doch meine Aufmerksamkeit gen 100%. Ja, Vorsicht, Vorsicht, da gibt's Probleme, da setzen momentan Betrüger drauf. Die Polizei warnt vor gefälschten E-Mails, die so aussehen, als kämen sie von Elster, vom Finanzamt oder vom Bundeszentralamt für Steuern. Da geht es dann angeblich um einen neuen Steuerbescheid, eine Nachzahlung oder, besonders verlockend, um eine Steuererstattung. Und natürlich soll man dann möglichst schnell auf irgendeinen Link klicken und das bitte, bitte tun Sie es nicht. Da sollten wir die Finger von lassen. Ja, ich auch. Denn dahinter können sogenannte Phishing-Seiten stecken. Die sehen teilweise täuschend echt aus und sollen uns dazu bringen, Passwörter, persönliche Daten oder sogar Bank- und Kreditkarteninformationen einzugeben. Deshalb vielleicht eine ganz einfache Regel für das eigene Postfach. Kommt überraschend eine Mail vom Finanzamt und ich soll über einen Link irgendwelche Daten eingeben oder schnell etwas bestätigen? Ja, davon lassen wir die Finger. Und wenn wir unsicher sind, nicht den Link in der Mail benutzen, sondern die bekannte Internetseite selber mal aufrufen vom Finanzamt oder direkt. Und das würde ich dann tun. Und das empfehle ich, beim zuständigen Finanzamt nachzufragen. Lieber einmal zu viel kontrollieren, als einmal zu schnell geklickt. Ich weiß, wie schnell sowas geht. Das ist mir auch schon passiert. Und ja, aber mit Radio Ostfriesland sind Sie immer auf der sicheren Seite. Und Radio Ostfriesland ist, hey, was Besonderes. Und gibt's einen schönen Song zum Träumen. Otis Redding mit Sitting on the Dock of the Bay. Ja, kann man gut machen bei uns hier. Sitting.

Boah, das kann ich mir so richtig gut vorstellen. Irgendwo an der Mulde sitzen, in Herlesiel, Dornumersiel, wo auch immer, schön am Watt und gucken, welche Schiffe da zu den Inseln fahren, welche zurückkommen. Und einfach den lieben Gott einen guten Mann sein lassen. So schön kann es bei uns in Ostfriesland sein. Tja, brauchen wir gar nicht weit für fahren, ist alles direkt um die Ecke. Und wer dann doch lieber den Wald liebt, zum Beispiel den Wald in Ilo, ja, das ist schon wunderschön dort. Da hat so was Mystisches, finde ich, wenn man da so durchläuft. Und da wird jetzt kräftig dran gearbeitet. Was da gemacht wird und warum, darüber sprechen wir gleich nach den Nachrichten nach 17 Uhr auf der anderen Seite der Stunde.

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3: Ich bin Dirk Zeitler. Der Streit um die Pflegereform greift weiter um sich. Nicht nur in der Koalition sind die Maßnahmen umstritten. Auch die Landkreise stellen sich mittlerweile quer. Die Finanzprobleme der Pflegeversicherung dürften nicht auf Betroffene und Kommunen abgewälzt werden, heißt es vom Landkreistag.
4: Auf Betroffene und deren Angehörige kommt durch die Sparpläne der Bundesregierung einiges zu. Können diese nicht zahlen, müssen die Kommunen einspringen und diese sind ohnehin knapp bei Kasse. Die Pflegekasse müsse endlich wieder einen verlässlichen Anteil an den tatsächlichen Pflegekosten tragen, so der Präsident des Landkreistags Brötel. Der von der SPD geforderte Pflegedeckel könne da eine Lösung sein. Die Pflegeversicherung fordert dagegen, die Reform umzusetzen, denn bald sei das Geld schlichtweg alle. Tanja Wagner, Nachrichtenredaktion.
3: Der AfD-Politiker Ulrich Siegmund will Ministerpräsident von Sachsen-Anhalt werden. Nach seinem Sieg bei der Landtagswahl im Dezember hat er angekündigt, sich für das Amt des Ministerpräsidenten zur Wahl zu stellen. Das gab Siegmund nach einer Fraktionssitzung bekannt. Mit dieser Ankündigung macht der AfD-Politiker seinen Anspruch auf die Regierungsführung in Sachsen-Anhalt deutlich. Der September war in Deutschland ungewöhnlich warm und viel zu trocken. Nach vorläufigen Zahlen des Deutschen Wetterdienstes gehört er mit durchschnittlich 15,9 Grad zu den wärmsten Septembern seit Beginn der Messungen. Besonders im Südwesten fiel kaum Regen.
5: Am Rhein sieht man die Folgen längst. Weil das Wasser so niedrig ist, können Frachtschiffe nur noch deutlich weniger laden. Und das schadet der Wirtschaft. Und es gibt aktuell kaum Hoffnung, dass da von oben bald was runterkommt. Aber genau das braucht es. Damit sich die Lage wirklich entspannt, bräuchte es mehrere Tage lang großflächigen Regen. Experten rechnen damit, dass die Pegel noch 2 bis 3 Wochen sehr niedrig bleiben. Zoe Tassovali, Nachrichtenredaktion.
3: Deutschland macht Fortschritte im Bildungssystem und trotzdem fallen die Ergebnisse in Lesen, Mathe und Naturwissenschaften schwach aus. Das ist die widersprüchliche Botschaft des neuen OECD-Berichts zur Bildung. Bildungsministerin Prim zieht daraus ein klares Fazit: Wir sind nicht effektiv. Die CDU-Politikerin pocht auf Reform. Kinder früh fördern, Unterricht verbessern, Lesen als oberste Priorität.
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6: Ja, viele Wolken, ein bisschen Sonne, ab und zu mal blauer Himmel, alles dabei bei Maxi-Werten. Immer noch um die 24, 25 Grad. In Hage an der Hager Mühle, da messen wir 24 Grad. In Leer in der historischen Altstadt 25 Grad. Auf Wangerooge am Fähranleger, da messen wir 22 Grad. Morgen dann, ähnlich wie heute, damit Maxi-Werten, die dann sogar die 25 Grad Marke überschreiten können.
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6: Die gute Nachricht für unsere Autofahrer, die Bundesstraßen und die Autobahnen bei uns hier in Ostfriesland sind störungsfrei. Es gibt keine Staus. In Simonswolde, Oldersumer Straße, Ecke Poststraße, steht ein Blitzeranhänger. Hier fahren Sie bitte ganz vorsichtig, auch sowieso, egal wo Sie unterwegs sind. Und wenn Sie wissen, wo eine Blitze steht, dann können Sie mich gerne erreichen. Hier im Studio von Radio Ostfriesland. Ich sitze in Aurich und Sie erreichen mich unter der 04921586 und dann die 111. Ihnen allen unterwegs eine gute und vor allen Dingen eine sichere Fahrt mit Radio Ostfriesland.
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6: Mit mir, ich bin Tommy Bollmann. Wir haben gleich 4 Minuten nach 5. Die Stunde bleibe ich noch, auf jeden Fall. Ich freue mich, dass Sie mit dabei sind. Und wir sprechen beispielsweise in dieser Stunde über Forstarbeiten am Ilower Forst, was dort gemacht wird und warum. Und wir schauen schon mal auf den morgigen Dienstag, Mittwoch. Mensch, ich bin heute Tag zurück, also meiner Kinder. Also auf den Mittwoch, morgen ist ja Mittwoch, von 17 bis 18 Uhr heißt es nämlich die Kanzlei. Und da haben wir ganz, ganz spannende Themen, insbesondere auch für alle, die ein Unternehmen haben, ob groß oder klein. Und das in irgendeiner Weise möglicherweise an den Nachwuchs weitergeben wollen. Darüber sprechen wir, das und mehr in dieser Stunde. Und jetzt gibt's erstmal prima Musik.
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6: Von Bobby Darin, Somewhere Beyond the Sea. Wir haben China Crisis mit Wishful Thinking, Plastic,

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Ein schöner Titel. Wishful Thinking, China Crisis hier bei Radio Ostfriesland am Dienstag. Ein weiterer Blitzer ist reingekommen, gerade von Thomas gemeldet, der uns hier angerufen hat im Studio. Und zwar in Emden wird geblitzt auf der Petkumer Straße, 100 Meter vor der Tanke. Hier sind maximal 50 erlaubt. Thomas, vielen Dank fürs Melden.

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3: Ich bin Gertrud Osting und Plaidütsch beobdrauchte Bietstadt Leier. Plaidütsch ist für mich ein lebendiger Sprauch, der jede Dach brot und ein wichtiger Teil von unseres freisgen Kultur.

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Beautiful Sunday. Musik von Daniel Boone. Hier ist Radio Ostfriesland am Dienstagnachmittag. Ich bin Tommy Bollmann. Wir haben gleich 8 Minuten vor 5:30. Und ja, wer von uns in den nächsten Tagen und Wochen im Iloer Wald unterwegs ist, der hört Motorsägen, wird Forstmaschinen sehen und möglicherweise auch mal vor einem gesperrten Wanderweg stehen. Der Grund: im Wald stehen umfangreiche Pflege- und Forstarbeiten an und dabei werden unter anderem Bäume gefällt, klar. Es geht aber nicht nur um die Holzernte. Das Forstamt will den Iloer Wald gleichzeitig naturnah weiterentwickeln und wichtige Lebensräume erhalten. Und deswegen wird gearbeitet. Deshalb beispielsweise auch alte und markante Bäume, die dann teilweise ganz bewusst stehen bleiben. Diese Bäume bieten nämlich zahlreichen Tier- und Pflanzenarten Nahrung, Schutz und auch einen entsprechenden Lebensraum. Auch in jüngeren Bereichen des Waldes wird kräftig gearbeitet. Dort werden einzelne Bäume gezielt entnommen, damit die übrigen mehr Platz haben, mehr Licht haben, um sich besser entwickeln zu können. Und auch nicht jedes gefällte Stück Holz wird aus dem Wald geschafft. Ein Teil bleibt liegen und bietet wiederum Lebensraum für Insekten, Pilze und andere Waldbewohner. Für uns Wanderer heißt das in nächster Zeit, dass einzelne Wege während der Arbeiten vorübergehend gesperrt sein können. Wenn wir dort unterwegs sind, dann sollten wir die Absperrungen unbedingt beachten, auch wenn gerade keine Forstmaschine zu sehen oder zu hören ist. Wissen, was in Ostfriesland passiert und das Ganze mit Radio Ostfriesland. Hail, what business? Und dazu gibt's Musik von Paul McCartney und Stevie Wonder, Ebony und Ivory.

0: Das ist der Ihr Dienstagnachmittag hier bei Radio Ostfriesland. Die Zeit 17.30 Uhr, halb sechs. Moin miteinander.
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2: Mit Volkert Janssen. Guten Tag. Kontrolle verloren. Auto kracht gegen Laterne. Bei einem Unfall in Emden sind heute Morgen zwei Menschen verletzt worden. Laut Polizei war ein 32-Jähriger mit seinem Auto auf der Abdener Straße unterwegs. Auf einer Kreuzung fuhr er frontal gegen eine Laterne, die aus der Verankerung gerissen wurde. Der Mann und seine Beifahrerin wurden verletzt und in ein Krankenhaus gebracht. Bei der Unfallaufnahme kam heraus, dass der 32-Jährige knapp 1,4 Promille hatte. Das Auto musste abgeschleppt werden. Weitere Meldungen aus Ostfriesland im Überblick. Feueralarm im Hotel. In einem Hotel am Hoheberger Weg in Aurich hat die Brandmeldeanlage ausgelöst. Bei Eintreffen der Einsatzkräfte hatten Mitarbeiter und Gäste das Gebäude bereits verlassen, so die Feuerwehr. Einen Grund für den Alarm gab es jedoch offenbar nicht. Bei einer Begehung des Hotels konnte kein Feuer gefunden werden. Die Brandmeldeanlage wurde zurückgesetzt und der Einsatz nach einer Stunde beendet. Bushaltestelle demoliert. An einer Bushaltestelle in der Straße am Sandkasten in Obganschott haben Unbekannte randaliert. Nach Angaben der Polizei zertrümmerten sie Glaselemente. Wer Hinweise auf die Täter geben kann, wird gebeten, sich bei der Polizei zu melden. Neues aus Ostfriesland, da fahren Sie immer zuerst bei uns.
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0: Unglaublich eigentlich für den 29. September solche Temperaturen, aber die Maxi-Werte um die 24 Grad, die gibt's immer noch. Viele Wolken, ja, auch mal die Sonne, ein bisschen blauer Himmel und dann zieht sich's wieder zu. Naja, aber egal, es ist schön mild da draußen. Für einen schönen Abend und einen schönen Abendspaziergang reicht's auf jeden Fall. Beispielsweise hier bei uns in Aurich an der Stiftsmühle, da messen wir nämlich die 24 Grad. In Ost-Rauderfehn am Idersee, da messen wir ebenfalls 24 Grad. Auf Norderney am historischen Leuchtturm, da messen wir 22 Grad. Morgen dann ähnlich wie heute, dann steigen die Maxi-Werte sogar örtlich so über die 25-Grad-Marke.
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0: Und das ist auch eine gute Nachricht für unsere Autofahrer unterwegs auf den Bundesstraßen und den Autobahnen hier bei uns in Ostfriesland. Gibt es keine Staus, da kommen Sie gut durch. Zwei Blitzen, die habe ich für Sie. Einmal in Simonswolde, Oldersumer Straße, Ecke Poststraße. Hier steht ein Blitzeranhänger. Und in Emden, Petkumer Straße, 100 Meter vor der Tanke. Hier sind maximal 50 erlaubt. Thomas, danke fürs Telefonieren und fürs Blitzermelden. Und wenn Sie noch wissen, wo kontrolliert wird, wenn Sie wissen, wo es auch nicht mehr geht, wenn es sich irgendwo staut, dann können Sie uns gerne und können mich gerne hier bei Radio Ostfriesland im Studio in Aurich erreichen unter der 04921 und dann die 586111. Ich wünsche Ihnen allen unterwegs eine gute und vor allen Dingen wünsche ich Ihnen eine sichere Fahrt. Egal, wo Sie gerade unterwegs sind, vom Einkaufen nach Hause, zu Freunden oder vielleicht irgendwo schön an die Küste für einen schönen Spaziergang. Und das alles mit Radio Ostfriesland und Eagle Eye Cherry. Safe tonight. Moin miteinander.

Das ist er doch. Ihr Dienstagnachmittag hier bei Radio Ostfriesland um 17.40 Uhr. 20 Minuten noch. Dann schon wieder 6 Uhr. Es ist unglaublich, wie schnell die Zeit vergeht. So 3 Stündchen, boing, wie im Flug. Ja, gucken wir doch schon mal auf morgen, auf den Mittwoch. Die Stunde zwischen 17 und 18 Uhr heißt ja genau die Kanzlei. Und ein Unternehmen aufzubauen, das kostet oft Jahrzehnte. Naja, natürlich. Aber was passiert, wenn irgendwann die nächste Generation übernehmen soll? Verschenken wir das Unternehmen? Vererben wir das? Nun, große Frage. Welche Steuern können dabei anfallen? Und kann man die Firma schon übertragen, ohne doch gleich die Kontrolle komplett aus der Hand zu geben? Darum geht es. Morgen Nachmittag bei uns in die Kanzlei. Ostfriesische Anwälte klären auf. Mein Gesprächspartner ist Felix Happig von der Kanzlei Dr. Happig und Kollegen in Leer. Also, nicht verpassen. Die Kanzlei morgen von 17 bis 18 Uhr hier bei Radio Ostfriesland. Hey, was Besonderes. Und genauso was ganz Besonderes ist dieser Musiker. Jennifer Sullivan ist das mit Matrimony.

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Heute Dienstagnachmittag, hier der späte Nachmittag bei Radio Ostfriesland. Und das Ganze um 9:09. Das war's von mir an dieser Stelle. Aber ich verrate noch, wie es hier weitergeht. Auf der anderen Seite der Stunde, nach 18 Uhr, nach den Nachrichten von Radio Ostfriesland, heißt es hier 2 Stunden lang bis 20 Uhr Chaos Café. Und dann heißt es danach Theaterleute hier bis 22 Uhr. In diesem Sinne wünsche ich Ihnen einen kurzweiligen Abend hier bei Radio Ostfriesland. Bleiben Sie gesund, passen Sie auf sich auf. Morgen um 15 Uhr, dann bin ich wieder da. Tschüss.

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1: Ich bin Dirk Zeitler. Die AfD führt in Sachsen-Anhalt Gespräche mit dem BSW. Was AfD-Politiker Ulrich Siegmund im Wahlkampf noch ausschloss, soll nun Realität werden. Er möchte auch ohne eigene Mehrheit im Landtag Ministerpräsident werden. Im Dezember will er sich im Magdeburger Parlament zur Wahl stellen.
2: Eigentlich hatte Siegmund nur mit absoluter Mehrheit regieren wollen. Wie eine Regierung unter seiner Führung jetzt aussehen soll, sagte er nicht. Es gebe konstruktive Gespräche mit einer anderen Partei und einzelnen Abgeordneten, sagte der AfD-Spitzenkandidat. Das BSW schließt eine Koalition bisher aus. Aber wenn alles so läuft wie geplant, werde es eine stabile Regierung und keine klassische Minderheitsregierung geben, so Siegmund heute. Um ihn ins Amt zu heben, ist eine Mehrheit von 42 Stimmen nötig. Die AfD stellt im Magdeburger Landtag 39 Abgeordnete. Tanja Wagner, Nachrichtenredaktion.
1: Die Kritik an der umstrittenen Pflegereform weitet sich aus. Auch die deutschen Landkreise wandten sich gegen Sparpläne bei den Heimkosten und unterstützten SPD-Forderungen nach einem Pflegedeckel. Der Bund dürfe die Finanzprobleme der Pflegeversicherung nicht zulasten der Pflegebedürftigen und der Landkreise lösen, kritisierte der Präsident des Landkreistags Achim Brötel. Handykäuferinnen und Handykäufer in der ganzen EU werden wohl hinters Licht geführt. Kriminelle sollen im großen Stil Handys im Netz als Neuware verkauft haben, die aus alten Teilen zusammengesetzt wurden. Wegen des Verdachts auf millionenfachen Betrug führen Fahnder eine europaweit angelegte Razzia, auch in Deutschland.
3: Die Rede ist von einem Schaden für die betrogenen Verbraucherinnen und Verbraucher von mindestens 300 Millionen Euro. Im Visier der Ermittler ein Top-Anbieter für Handys im Internet. Demnach lief das Ganze wohl so ab. In Hongkong und den Vereinigten Arabischen Emiraten wurden Mobiltelefone aus gebrauchten Bauteilen zusammengesetzt, sauber gemacht und neu verpackt in die Niederlande verschickt. Aus Lagern in Deutschland wurden die Mogel-Handys dann auf Online-Marktplätzen in der gesamten EU verkauft. Insgesamt wohl mehr als 1 Million Handys führender Hersteller im Lauf der letzten 8 Jahre. Katrin Müller, Nachrichtenredaktion.
1: Der September war in Deutschland ungewöhnlich warm und viel zu trocken. Nach vorläufigen Zahlen des Deutschen Wetterdienstes gehört er mit durchschnittlich 15,9 Grad zu den wärmsten Septembern seit Beginn der Messungen. Besonders im Südwesten fiel kaum Regen.
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1: Zum Wetter, die aktuelle Vorhersage des Deutschen Wetterdienstes. Heute Abend oft wolkig, in der Nacht dann vielfach aber auch gering bewölkt, teils klar und nur lokal Nebel. Tiefstwerte zwischen 17 Grad an der Nordsee und 3 Grad in Ostbayern. Morgen nach Nebelauflösung sonnig oder nur locker bewölkt und trocken. Vor allem in der zweiten Tageshälfte wolkig und zum Abend örtlich Schauer. Höchsttemperatur zwischen rund 20 Grad an den Küsten und stellenweise 30 Grad im Westen.
0: Das waren die Nachrichten. 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Für den Inhalt dieser Sendung ist Olli auch verantwortlich.
4: Na, aber sowas von verantwortlich und das war, bin und bleibe ich auch. Moin zusammen und herzlich willkommen zu einer weiteren Runde chaotisches Kaffeekränzchen nur hier bei Radio Ostfriesland. 4 Wochen sind schon wieder rum, Leute. Ich sag's euch, das geht so fix. Aber ich freue mich, dass wir den Vorabend wieder miteinander verbringen können. Kuriose Geschichten habe ich natürlich auch wieder am Start. Und die beste Musik aus Ostfrieslands größtem Senderarchiv brauche ich ja nicht erwähnen, oder?

Moin zusammen, das zweite Mal in einem Monat, das verrückte Chaos-Café, nur hier bei Radio Ostfriesland. Ihr kennt es ja mittlerweile von mir, ich bin ja immer unterwegs im Internet und guck nach Kuriositäten. Und jetzt gibt's eine ganz besondere Nachricht, die hat tatsächlich 34 Jahre auf sich warten lassen. Auf Nordronaldsay, der nördlichsten der Orkney-Inseln, wurde jetzt wieder ein Baby geboren. Das letzte Mal, dass dort ein Kind das Licht der Welt erblickte, war 1992. Und dann kam Duncan Wilder Thorstein Trail Suarez Ford. Ist ja mal ein interessanter Name. Macht sich bestimmt gut auf dem Ausweis. Am 15. September um genau 4.05 Uhr zur Welt. Bei gerade einmal rund 100 Einwohnern ist so eine Geburt natürlich ein großes Ereignis. Und damit der kleine Duncan überhaupt dort zur Welt kommen konnte, sind Mama Alice und Papa Roche extra aus Costa Rica eingereist. Die Familie besitzt auf der Insel seit Generationen ein Anwesen und Mama Alice hatte einfach das Gefühl, genau hier soll unser Sohn geboren werden. Gesagt, getan. 34 Jahre Nachwuchspause sind damit endlich vorbei. Ob Duncan jetzt gleich für den nächsten Babyboom sorgen wird, lasse ich jetzt mal offen. Aber eins ist sicher, herzlichen Glückwunsch an die frisch gebackenen Eltern und natürlich ein ganz herzliches Willkommen auf der Welt, kleiner Duncan. Aber man feiert ja nicht nur auf der schottischen Insel Geburtstag, sondern auch bei uns in Ostfriesland und das sogar dreimal. Und mit dieser schönen melodischen Untermalung darf ich sogar viermal herzlichen Glückwunsch sagen. Und das ja nicht nur nach Schottland, sondern auch nach Ostfriesland. Und das geht dann dreimal. Meine allerherzlichsten Glückwünsche nachträglich zum Geburtstag, und zwar der Natalie. Die wird 47, meine Lieblingszahl. Habe ich übrigens auch tätowiert. Und ich sag nicht wo. Ja, guck nicht so. Ja, okay, auf dem Hinterkopf. Ja, das hat aber einen anderen Grund. Und hier steht dann in Anführungsstrichen, und das soll ich sicher ganz doll betonen, Lena, sie wird stolze 39. Und last but not least, Nancy. Sie macht eine Schnapszahlenrunde. Ja, sie wird 22. Und da wiederhole ich mich gerne nochmal meine allerherzlichsten Glückwünsche zum Wurzeltag. An alle drei natürlich. Aber Nancy darf ich zum Schluss noch was Gutes tun, denn sie hat mir noch einen Musikwunsch mitgegeben. Und der wird prompt erledigt. Die Toten Hosen. Heute hier. Morgen dort.

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Und jetzt machen wir mal einen Sprung über einen großen Teich, und zwar nach Michigan. Dort haben 8200 Leute kuriose Post bekommen. Und zwar entweder ihren Ausweis und oder ihren Führerschein. Und da wurde fälschlicherweise was draufgedruckt, was da so eigentlich gar nichts zu suchen hatte. Und zwar ein Bild von einem fremden Mann und natürlich ebenfalls ein falsches Geburtsdatum. Aber keine Panik, der Mann hat sich keinen Führerschein für ganz Michigan ausstellen lassen. Es handelt sich dabei lediglich um ein Stockfoto, das eigentlich nur auf Musterkarten erscheinen sollte. Ein kleiner Fehler beim Dienstleister und schon bekommt man einen Beifahrer auf dem Ausweis. Betroffen waren rund 8200 Dokumente. Die Behörde hat inzwischen reagiert und korrigierte Ausweise nachgeschickt. Na, jetzt mal ehrlich, also wir Deutschen sind ja einiges gewohnt, was unsere Ausweise angeht. Aber wenn auf dem Ausweis plötzlich jemand anders auftauchen würde, da wäre wahrscheinlich der Moment, wo das Amt selber sagen würde, das ist uns auch neu. Zum Glück hat sich alles geklärt. Der mysteriöse fremde Herr darf von den Ausweisen verschwinden. Ich hoffe nur, dass jetzt die Ausweise oder Führerscheine auch korrekt ankommen und sich kein Druckfehler eingeschlichen hat.

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Und jetzt wird's tierisch, denn dieses Schaf hat es genauso gemacht wie Kenny Loggins, Footloose. Sozusagen frei und ungebunden und ja, sorglos. Aber das immerhin mit Reiseplan. In Lüdingshausen büchste ein Schaf zusammen mit seinen Kollegen aus und machte sich auf den Weg zu einem Busbetriebshof. Naja, da sieht man sich dann erstmal um und entdeckt dann einen Linienbus und dann denkt man sich, warum laufen, wenn man fahren kann? Also reinen Bus, zwischen den Sitzen gemütlich gemacht und erstmal warten. Ja, jetzt denkt ihr euch bestimmt, das kennen wir schon. Ziegen im Einkaufsladen, Schafe im Bus, nichts Ungewöhnliches. Doch aber jetzt wird's ungewöhnlich, denn für die Schafe wird's komfortabel. Der Bus stand nämlich in der Waschanlage und musste noch durch eben besagte Bürstenwäsche nach draußen. Also der Freund und Helfer kurzerhand mit dem Schaf im Bus durch die Waschanlage. Das nenne ich mal Rundum-Service. Abholung, Polizeieskorte und Außenreinigung. Quasi all inclusive.

Also mal ganz ehrlich, ich weiß ja nicht, was ihr so im Handgepäck habt, wenn ihr so auf Reisen geht. Kopfhörer, Zahnbürste, vielleicht noch ein belegtes Brötchen. Naja, auch was zu trinken, müsst ihr aber vorher, glaube ich, auftrinken. Darf man nicht mitnehmen. Aber 50 Papageieneier? Jetzt mal ehrlich, wenn wir genau sind, waren es ja sogar noch mehr. Insgesamt waren es ja 468 Eier. Einer hatte 50 Eier in einem selbstgebauten Brutkasten und der andere gleich 418 Eier verteilt auf zwei improvisierte Brutvorrichtungen. Zum Glück wurden die Eier beschlagnahmt und in einen Zoo nach Pretoria gebracht. Und dort gibt es mittlerweile auch schon Nachwuchs. Einige Küken sind bereits geschlüpft und werden intensiv versorgt. Für die beiden Schmuggler wird es da deutlich unangenehmer. Denen drohen bis zu 10 Jahren Haft und eine hohe Geldstrafe. 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

0: Where did you come from, Cotton Eye Joe?
1: Cotton Eye Joe, sag mal, geht es euch eigentlich genauso, wenn ihr an Großbritannien denkt? Da fallen mir eigentlich immer diese schönen schwarzen Taxis ein und diese schönen roten Doppeldeckerbusse und natürlich auch diese nostalgischen roten Telefonzellen. Auf der schottischen Insel Einherkleid sollte so eine nämlich verschwinden und die Bewohner haben gesagt, nö, die bleibt. Und dafür mussten sie nicht mal tief in die Tasche greifen. Das ganze Ding hat nur 36 Pfund gekostet. Die berühmte K6-Version, so heißt die rote Telefonzelle nämlich, gibt es übrigens schon seit 1935. Und damals konnte man echt sogar damit telefonieren. 1992 standen sogar 92.000 öffentliche Telefone herum. Und dann kamen die Handys. Viele von den Dingern wurden sogar umfunktioniert. Zur Mini-Bibliothek oder zur Defibrillatorstation oder sogar zu einem kleinen Café. In Enkeleid darf diese Telefonzelle jedenfalls bleiben. Und 36 Pfund für so ein Kultteil, das Ding hätte ich mir auch gekauft.

Wir sind auch ziemlich weit gelaufen. Und zwar die erste Stunde ist jetzt langsam rum. Ich muss mich allmählich verabschieden. Ich sage Tschüssi, Bussi und Bye Bye. Hoffe, die erste Stunde hat euch gefallen. Bleibt mir und uns gewogen. Ich bin Olli, war, bin und bleibe auch für diese Sendung verantwortlich. Bye aus Friesland.

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1: Ich bin Dirk Zeitler. Das Bundeskabinett berät morgen über die Vorlage der geplanten Rentenreform. Die Pläne sind heftig umstritten. Die SPD fordert einen Pflegekostendeckel und einen Ausgleich sozialer Ungerechtigkeiten. Pflege dürfe kein Armutsrisiko sein, heißt es in einer Erklärung der SPD-Spitzenfraktion von Bund, Ländern und Europaparlament.
2: 4,4 Milliarden Euro werden bis Ende des Jahres fehlen, warnen die Pflegekassen. Um dort zu sparen, sollen unter anderem Pflegebedürftige und ihre Angehörigen künftig stärker belastet werden. Wer aber sein Leben lang gearbeitet und eingezahlt habe, müsse sich darauf verlassen können, gut versorgt zu sein, heißt es von der SPD. Die CDU lehnt Änderungen der Reform grundsätzlich ab. Aber auch dort gibt es Stimmen, die das Vorhaben von Gesundheitsminister Linnemann kritisch sehen. Tanja Wagner, Nachrichtenredaktion.
1: Der AfD-Politiker Ulrich Siegmund hat angekündigt, sich in der Dezember-Sitzung des Magdeburger Landtags als Ministerpräsident zur Wahl zu stellen. Man sei weiterhin in konstruktiven Gesprächen mit anderen Landtagsfraktionen und mit einzelnen Abgeordneten anderer Fraktionen. Das sagte der AfD-Co-Fraktionschef. Siegmund hatte vor der Landtagswahl mehrfach ausgeschlossen, ohne eigene absolute Mehrheit zu regieren. Handykäuferinnen und Käufer in der ganzen Union wurden wohl hinters Licht geführt. Kriminelle sollen im großen Stil Handys im Netz als Neuware verkauft haben, die aus alten Teilen zusammengesetzt wurden. Wegen des Verdachts auf millionenfachen Betrug haben Fahnder eine europaweit angelegte Razzia durchgeführt, auch in Deutschland.
3: Im Visier der Ermittler ein Top-Anbieter für Handys im Internet. Demnach lief das Ganze wohl so ab. In Hongkong und den Vereinigten Arabischen Emiraten wurden Mobiltelefone aus gebrauchten Bauteilen zusammengesetzt, sauber gemacht und neu verpackt in die Niederlande verschickt. Aus Lagern in Deutschland wurden die Mogel-Handys dann auf Online-Marktplätzen in der gesamten EU verkauft. Insgesamt wohl mehr als 1 Million Handys führender Hersteller im Lauf der letzten 8 Jahre. Katrin Müller, Nachrichtenredaktion.
1: Deutschland bekommt einen zweiten Marinehafen an der Nordseeküste. Nach dpa-Informationen soll der neue Militärstandort im ostfriesischen Emden entstehen. Der bislang einzige Marinehafen an der Nordsee liegt in Wilhelmshaven. Der neue Marinehafen soll Liegeplätze für 7 Fregatten, 10 Minensucher und 10 Schlepper bieten.
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1: Zum Wetter, die aktuelle Vorhersage des Deutschen Wetterdienstes. Heute Abend oft wolkig, in der Nacht dann vielfach aber auch gering bewölkt, teils klar und nur lokal Nebel. Tiefstwerte zwischen 17 Grad an der Nordsee und 3 Grad in Ostbayern. Morgen nach Nebelauflösung sonnig oder nur locker bewölkt und trocken. Vor allem in der zweiten Tageshälfte wolkig und zum Abend örtlich Schauer. Höchsttemperatur zwischen rund 20 Grad an den Küsten und stellenweise 30 Grad im Westen.
0: Das waren die Nachrichten. Gerade beim Abendessen. 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
5: Aber selbstverständlich bin ich für diese Stunde verantwortlich, gar keine Frage. Und wir haben in dieser Stunde auch wieder die beste Musik und natürlich wieder kuriose Geschichten. Aber dazu kommen wir später. Erstmal gibt's richtig gute Mucke zum Warmwerden für die zweite Stunde. Die kuriosen Geschichten, die kommen ganz von selbst. Moin aus Friesland!

Moin und herzlich willkommen zur zweiten Stunde chaotisches Kaffeekränzchen nur hier bei Radio Ostfriesland. Der ein oder andere von euch ist doch bestimmt mal mit dem Flugzeug in den Urlaub geflogen. Was man da so ab und an mal erleben kann, ist ja schon echt interessant. So quengelnde Kinder, weil das Tablet nicht geladen ist. Ein Mitreisender, der so einen im Kahn hat, dass er seinen Sitzplatz nicht mehr findet. Aber dieser Passagier, der hat sich dann doch echt ein bisschen zu viel rausgenommen. Der Mann soll zunächst einen Passagier geschlagen haben, anschließend eine Frau angegriffen und sogar gewürgt haben. Und damit nicht genug, es kam dann noch zu rassistischen und homophoben Beleidigungen. Drei Mitreisende, darunter ein pensionierter Polizist, hatten dann irgendwann offenbar genug und sind dann halt eingegriffen. Das Ergebnis, der 67-Jährige wurde mit Kabelbindern und ordentlich Panzertape an Händen, Körper,

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Wart ihr eigentlich schon mal in Frankreich? Nee, ich auch nicht. Also, Sachen einpacken, ich nehme euch mit jetzt an die Côte d'Azur. Sonne, Strand, Meer und neuerdings Wildschweine. An den französischen Stränden tauchen die Tiere inzwischen immer häufiger auf. Das Ziel? Essensreste und Müll den Touristen zurücklassen. Die Behörden warnen deshalb, Abstand halten, nicht füttern und bloß kein Essen herumliegen lassen. In einigen Urlaubsorten kann das Füttern sogar 450 Euro Bußgeld kosten. Wildschweine sehen zwar harmlos aus, können aber ziemlich ungemütlich werden, wenn sie sich erschrecken oder bedrängt fühlen. Also falls euch beim Sonnenbaden plötzlich ein Wildschwein Gesellschaft leistet, nicht streicheln, nicht füttern und schon gar nicht Picknickkorb aufmachen. Denn an der Côte d'Azur gibt's inzwischen offenbar ein neues Strandbuffet. Und die Wildschweine kennen die Speisekarte schon. Also Pumba, wenn du schon die Picknickkörbe plünderst, dann lass auch ein bisschen Trinkgeld da.

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Also, liebe Eltern, wenn euer Wonneproppen abends mal nicht schlafen will, dann habe ich einen richtig guten Geheimtipp für euch. Ihr braucht wahrscheinlich gar kein Schlaflied. Der kleine Angus aus Australien mit seinen knapp 2 Jahren hat da echt eine coole Einschlafmethode entwickelt. Er wollte einfach nicht ins Bett und verlangte immer wieder seinen Bläser. Die Rede ist von einem Spielzeug-Laubbläser, mit dem er normalerweise samstags mit Papa das Laub vor dem Haus wegpustet. Gebt ihm das Ding einfach mal und wundert euch dann übers Babyfon, was dann passiert. Denn so ein Spielzeug-Laubbläser macht zwar keinen Wind, aber dafür ordentlich Krach. Und wer da drauf steht, genau wie Klein Angus, dann kann der auch schlafen. Mich würde mal interessieren, was der Kleine zu Weihnachten bekommt. Eine Motorsäge? Aber nichtsdestotrotz, gute Nacht, kleiner Mann. Und stell den Laubbläser auf Flüstermodus.

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Earth, Wind and Fire, September. Ich mag das Lied und passt auch so richtig schön in diesen Monat rein. Aber jetzt mal ganz im Ernst, Leute. Wer von euch durfte schon mal den Führerschein abgeben? Und nicht schwindeln. Ein Monat, zwei, okay, ist ja noch normal, würde der eine oder andere sagen. Kann ja mal passieren. Aber habt ihr schon mal an 73 Jahre Fahrverbot gedacht? Die Nummer ist mal sportlich, oder? Und der Typ, der die bekommen hat, wäre dann satte 105 Jahre. Den Typen finde ich voll cool. Der kommt dann mit seinem Rollstuhl. Ja, jetzt guck mich nicht so an. Nach dem Motto, meine Oma musste den Führerschein auch schon abgeben. Und was hat das hier jetzt verloren? Ja, das will ich euch jetzt sagen. Denn es ist ja nicht irgendjemand. Der argentinische Fußballstar Mauro Icardi, der durfte seinen Führerschein jetzt für 73 Jahre auf Eis legen. Auslöser war ein Instagram-Video seiner Freundin. Sie lehnte sich während der Fahrt ohne Sicherheitsgurt aus dem Auto und sang fröhlich in die Kamera. Kann man ja mal machen. Blöd nur, dass das Internet mehrere Augen hat. Die Polizei schaut sich das Video ebenfalls an und entdeckte dabei Icardi am Steuer. Sein argentinischer Führerschein war allerdings längst abgelaufen und die Behörden reagierten prompt und verhängten ein Fahrverbot bis 1. Januar 2099. Der Fußballer sieht das ganz anders und sagt, er habe gar keinen argentinischen Führerschein besessen, aber sein italienischer Führerschein sei noch bis 2029 gültig. Naja, Gültigkeit hin oder her. 73 Jahre Fahrverbot? Wow. Ich habe noch ein Liegerad im Stall stehen. Kannst du gerne kriegen.

So, Leiflü, ich guck mal auf die Uhr. Es wird langsam Zeit für mich, Tschüssi, Bussi und Bye-bye zu sagen. Nebenbei auch noch ein bisschen Winke-Winke machen. Ich hoffe, euch hat meine 2-Stunden-Sendung gefallen. Und seid auch in 4 Wochen wieder mit dabei. Und seid auch in 4 Wochen wieder am Start. Ich wünsche euch noch eine schöne Restwoche. Ich bin Olli, war, bin und bleibe auch für diese Sendung verantwortlich. Ich bin raus und sag Bye aus Friesland.

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1: Ich bin Dirk Zeitler. Was AfD-Politiker Ulrich Siegmund im Wahlkampf noch ausschloss, soll nun Realität werden. Er möchte auch ohne eigene Mehrheit im Landtag Ministerpräsident werden. Im Dezember will er sich im Magdeburger Parlament zur Wahl stellen.
2: Eigentlich hatte Siegmund nur mit absoluter Mehrheit regieren wollen. Wie eine Regierung unter seiner Führung jetzt aussehen soll, sagte er nicht. Es gebe konstruktive Gespräche mit einer anderen Partei und einzelnen Abgeordneten, sagte der AfD-Spitzenkandidat. Das BSW schließt eine Koalition bisher aus. Aber wenn alles so läuft wie geplant, werde es eine stabile Regierung und keine klassische Minderheitsregierung geben, so Siegmund heute. Weitere Details könne er noch nicht geben. Tanja Wagner, Nachrichtenredaktion.
1: Finanzminister Klingbeil hofft auf eine schnelle Einigung der Koalition im Streit um eine Pflegereform. Wir wissen, dass wir Reformen in der Pflege brauchen, sagte der SPD-Chef. Klar sei aber auch, dass die Koalition kein reines Sparpaket beschließen dürfe. Bei der Pflege besteht Handlungsdruck, weil ohne ein gesetzliches Einschreiten im kommenden Jahr Beitragserhöhungen drohen. Hurricane Polo ist in Mexiko auf Land getroffen. Nach Angaben des Zivilschutzes gab es auf der Halbinsel Niederkalifornien Überschwemmungen, umgestürzte Bäume und Stromausfälle. Größere Schäden oder Tote wurden dort bislang nicht gemeldet.
3: Unter heftigem Regen schwankten die Baumkronen im Wind von Polo hin und her. Der Wirbelsturm erreichte mitten in der Nacht die Halbinsel im Nordwesten Mexikos. Trotz der starken Winde kam der Bundesstaat Baja California Sur nach Angaben der Behörden glimpflich davon. Über den Golf von Kalifornien zog Polo dann abgeschwächt weiter auf Sonora zu. Der Sturm war eine Woche lang vor der mexikanischen Pazifikküste unterwegs gewesen, zeitweise als gefährlicher Hurricane der höchsten Kategorie 5. Aus Mexiko-Stadt Andrea Sosa Cabrios.
1: Der September 2026 war ungewöhnlich warm, außergewöhnlich sonnig und extrem trocken. Das meldet der Deutsche Wetterdienst nach vorläufigen Auswertungen der Daten von rund 2000 Messstationen. Deutschlandweit werde der September wohl mit einer Mitteltemperatur von 15,9 Grad enden.
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1: Zum Wetter, die aktuelle Vorhersage des Deutschen Wetterdienstes. Heute Abend oft wolkig, in der Nacht dann vielfach aber auch gering bewölkt, teils klar und nur lokal Nebel. Tiefstwerte zwischen 17 Grad an der Nordsee und 3 Grad in Ostbayern. Morgen nach Nebelauflösung sonnig oder nur locker bewölkt und trocken. Vor allem in der zweiten Tageshälfte wolkig und zum Abend örtlich Schauer. Höchsttemperatur zwischen rund 20 Grad an den Küsten und stellenweise 30 Grad im Westen.
0: Das waren die Nachrichten.

Einen wunderschönen guten Abend. Hier ist Radio Ostfriesland mit der Sendung Theaterleute. Mein Name ist Burkhard Hiller. Ich moderiere die Sendung und bin der Verantwortliche. Ich habe wieder Gäste im Studio, die ich nach der Musik vorstellen werde.

0: Ja, einen wunderschönen guten Abend nochmal und willkommen zur Sendung Theaterleute. Ich habe Gäste im Studio, fast jedenfalls. Carsten ist schon hier. Carsten Cordes, ich begrüße dich. Stellst du dich kurz vor mit ein, zwei Worten?
1: Hallo Burkhard.
0: Ja,
1: Zwei
0: gut.
1: Worte.
0: Das hat fantastisch geklappt. Ich könnte dir noch mehr geben.
1: Okay, mein Name ist Carsten Cordes. Ich spiele mit bei den Theaterleuten im Zollhaus jeden Montag. Wir machen Improvisationstheater und das macht bisher sehr viel Spaß und irgendwie haben wir es jetzt auch ins Radio geschafft.
0: Genau. Und außerdem begrüßen wir Anke Hinderks. Anke kommt ein kleines bisschen später. Es ist in Live-Sendungen manchmal so.

Beginn des 21. Jahrhunderts stand die Menschheit am Scheideweg. Sollte sie alles daran setzen, die sie umgebenden Dinge und Technologien zu perfektionieren? Oder sollte sie sich endlich wieder um sich selbst, um den Gedeih menschlichen Zusammenlebens, um die Weiterentwicklung der menschlichen Kultur und um die Entfaltung der Lebensfreude kümmern? Doch KI-getriebene Maschinensysteme hatten längst ihre billigen Köder ausgeworfen und die Menschen verschlangen sie. Aalglatte Bücher wurden von den KIs gesteuert, blitzbunte Filme wurden mit KI produziert und die KIs hatten sogar den Gesang der Lieder übernommen. Tief gruben sich die KI-Köder in die Gewohnheiten und in die Gehirnwindungen. Und so begannen die Menschen ihre Freude am Erzählen, am Abbilden und sogar am Singen zu verlieren. Und nichts schien mehr zu helfen. Die KI-gesteuerten Systeme hatten gesiegt und die Weltherrschaft übernommen. Nur im ostfriesischen Leer traf sich allmontaglich eine kleine Schar Unerschrockener zum Blödeln, zum Knödeln, zum Knuddeln und zum Theaterspielen. Theaterspielen, Theaterspielen, Theaterspielen, Theaterspielen, Theaterspielen, Theaterspielen, Theaterspielen, Theaterspielen, Theaterspielen. Theater.

0: Carsten, wenn wir anderen Theaterspielen empfehlen wollen, was können wir anführen, anbringen, damit andere begeistert auf Theaterspielen aufspringen?
1: Also ich würde auf jeden Fall sagen, dass man näher zu seinen Emotionen finden kann, weil man ja im Alltag einige Emotionen eher so ein bisschen unterdrückt, würde ich sagen. Also wirklich im öffentlichen Leben die Wut rauslassen oder die Trauer rauslassen, das ist nicht allen Leuten so gern, also nicht so angenehm. Und wenn man das dann einfach in diesem sicheren Rahmen einmal machen kann, kommt man auch näher zu sich selbst. Und das halt obendrauf zu dem unendlichen Spaß, den man dabei hat. Weil ja das, also besonders im Improvisationstheater, meistens sehr viel mit Lachen verbunden ist. Und so ergibt sich auch so eine, in Anführungszeichen, Therapie.
0: Genau, ich würde gerne noch Freude dazu tun, die Spielfreude, die da entsteht, mit anderen zusammen etwas zu machen, was, wenn wir jetzt zusammen spielen, was wir uns beide eigentlich vorher nicht überlegt haben und dann trotzdem entsteht zwischen den Akteurinnen, Akteuren und dass so unerwartete Sachen dabei rauskommen, super fantastisch.
1: Mhm. Ja, genau, weil es vor allem kommt es ja immer so tief aus einem raus und einfach direkt raus. Und in normalen Gesprächen außerhalb des Theaters muss man sich immer so viele Gedanken machen, was sage ich jetzt? Aber im Theater ist es so, du lässt es einfach raus und es ist gut, man legt sich da irgendwie rein. Und wenn es jetzt nicht gut ist, dann ist es auch okay. Dann gilt einfach Scheiter heiter und man lacht drüber und es ist auch in Ordnung.
0: Scheitern wir oft? Sind wir Montag gescheitert? Also wir hatten Montag eine tolle Probe, finde ich, eine super intensive Probe. Und es waren, wir haben... Also wir waren 10 Leute und haben quasi 5 zu zweit gespielt und 5 wahnsinnig spannende Improvisationen quasi ohne große Vorverabredungen.
1: Das kommt mit Sicherheit darauf an, wie du Scheitern definierst. Also ich habe mir dann währenddessen, als dann 2 nette Herrschaften aus unserer Gruppe sich Vogelkrächzgeräuschen aneinander

0: da gerieben haben, gedacht, wie das wohl auf jemanden wirken muss, der dann so aus der Vogelperspektive da drauf guckt. Könnte auch etwas irritierend sein, aber wenn man es macht, merkt man, es ist einfach nur pure Freude.
1: Aber das ist nicht gescheitert, oder? Wenn zwei Vögel sich aneinander reiben, ist es doch nicht gescheitert.
0: Nee, das stimmt.
1: Also, gescheitert ist bitterer Untergang. Die Eisschollen schlagen über einem zusammen. Also im Theater macht das noch nicht mal was. Das ist ja das Coole.
0: Ja, das ist das Gute. Dieser gesicherte Rahmen, dass eben nichts passieren kann. Also auch keine Babyvögel entstehen können oder ähnliches.

0: Ja, hier ist Radio Theater, Leute, aus Radio Ostfriesland, genau. Und wir reden über Theater spielen, improvisieren. Ja, ich habe das Ganze im Zollhaus in Leer ins Leben gerufen, dank Unterstützung des Zollhauses. Und wir treffen uns seit Anfang Juli, um mit Improvisationen Theaterstücke zu entwickeln. Kannst du dir vorstellen, wo das hingeht?
1: Ja, ich kann mir das schon ziemlich gut vorstellen, nämlich, dass wir über die Improvisation eigene Stücke entwickeln werden, weil man immer wieder auf so tolle Ideen kommt und immer auch wieder merkt, wie schnell man auf eine richtig gute Szene kommt, wenn man die so ein bisschen verfeinert und schmiedet, die Szene.
0: Ich finde, wir haben eine irre Lebendigkeit in den Szenen. Das, was ich so manchmal an anderen Theaterinszenierungen einen Tick vermisse, wenn es so sehr vom Text herkommt, ne? Finde ich, dass wir als AmateurInnen, die wir ja letztendlich auch sind, ein Stück weit, eine spielerische Lebendigkeit einfach haben.
1: Ja, auf jeden Fall. Also, wir trauen uns schon viel. Ich könnte mir vorstellen, ich bin jetzt nicht so tief drin in der klassischen Theaterszene, aber dass man da manchmal so ein bisschen mit angezogener Handbremse fährt und ein bisschen auf den klassischen Texten beharrt und so weiter. Und ja, wir lassen einfach alles raus und hauen auf die Kacke.
0: Ja, vielleicht hauen wir auch auf die Kacke, aber das ist auch...
1: Bildlich gesprochen.
0: Ja. Wie gesagt, ich schätze diese unglaubliche Lebendigkeit, die innerhalb kurzer Zeit da entstanden ist und was einfach Theater ausmacht. Und auf der Bühne zu stehen und Mühe zu haben oder vielleicht hin und wieder daran denken zu müssen, oh Gott, was ist mein nächster Text? Wie war jetzt der Satz? Der Geist ist irgendwo anders und das ist dann gar kein richtiges Spiel. Was würdest du gerne spielen, Carsten?
1: Also ich glaube, ganz interessant wäre, mal etwas zu spielen, was nicht meinem natürlichen Naturell entspricht, sondern etwas, was ich eher unterdrücke, zum Beispiel große Wut und Meckern. Und darum habe ich mir gedacht, so ein alter, meckernder Opa, das wäre mal was, was mir eigentlich im realen Leben nicht so oft passiert. Aber da würde ich mich gerne mal tief hineinversetzen, weil ich glaube, davon gibt es ziemlich viele.
0: Was du natürlich auch nicht bist, ist eine Frau, ne?
1: Ja, das ist richtig, aber ich mache relativ wenig Unterschied zwischen den Geschlechtern und darum ist aber das kein Problem.
0: Wenn du eine Frau spielen würdest...
1: Gute Frage.
0: Ich weiß, dass du dich ansatzweise schon in die Rolle eines Mädchens hineinbegeben hast, so in etwa.
1: Ja, also da denke ich natürlich direkt an Alina aus dem Sindbad und die 40 Räuber.
0: Nein, das ist Alina Gaga und die RäuberInnen oder wie auch immer. Das ist an Alibaba angelehnt. Alibaba und die 40 Räuber, das stimmt. Oder von inspiriert, das ist schon sehr anders, was wir machen, aber ja.
1: Ja, genau. In unserem Fall ist nämlich die Alina stumm. Und das hatten wir halt auch schon mal in den Proben versucht so ein bisschen. Und das ist natürlich nochmal eine ganz neue Ebene, wenn man seine Stimme gar nicht hat zum Spielen und nur irgendwie pantomimisch darstellt, was man sagen will. Und man dann noch eine alte Frau im Rollstuhl daneben stehen hat, die nichts davon verstehen will, was man ihr vormacht.
0: Die du aber auch schon gespielt hast.
1: Ja, natürlich. Ich bin ja wandelbarer Schauspieler.
0: Ja, super. Wir werden gleich über den wandelbaren Schauspieler Carsten, über mich, über Anke dann weiterreden. Jetzt erstmal zwischendurch noch wieder eine Musik.

0: Wenn wir über ein ganzes Stück reden, was wir entwickeln, erfinden, entstehen lassen, wohin sollte das gehen, deiner Meinung nach?
1: Also was ich mir vorstelle, ist, dass es ein bisschen anders ist als das, was man vielleicht so kennt. Also nicht einfach nur ein Buch, was als Theaterspiel ausgelegt war, komplett aufführen, sondern etwas haben, was sich nicht so stringent an einer Geschichte orientiert. Und was ich besonders gerne mag, ist eben, wenn man starke Wendungen in dem Stück hat. Also was ich mir zum Beispiel vorstelle, ist, die Erwartungen der Zuschauenden zu überraschen, indem man zum Beispiel die Hauptfigur nimmt, wo alle denken, okay, das ist die Hauptfigur, die wird auf jeden Fall bis zum Ende überleben. Aber wenn die dann einfach nach einem Drittel oder der Hälfte des Stückes zum Beispiel einfach stirbt und wirklich nicht mehr auftritt, sodass das Publikum dann eben auch merkt, okay, hier geht es anscheinend wirklich um was und was passiert, hat reale Konsequenzen, real im Sinne von Theater.
0: Ja, das lastet mir eine große Bürde auf, dieser Vorschlag. Ich finde ihn total interessant, aber ich schätze, weil ein bisschen fällt mir noch für die Zuhörenden da draußen, ein bisschen fällt mir noch die Rolle der Regie zu und ich muss dann die mögliche Hauptdarstellerin, den möglichen Hauptdarsteller trösten, der dann 2/3 des Stückes draußen vorsitzt und wir spielen ihm alle das blanke Leben vor und ganz traurig.
1: Ja, man kann das ja vom dem Schauspieler ruhig offen sagen. Du spielst eigentlich nur eine Nebenrolle, aber man muss es nur so aussehen lassen, als sei es die Hauptfigur.
0: Ja, meine Vorstellung ist immer, dass alle so viel spielen, wie irgend geht. Aber wir werden das berücksichtigen, dass wir Hauptdarstellende auch rausschmeißen.
1: Ich muss sterben, habe ich recht?
0: Nein, also vielleicht doch irgendwann. Ich hoffe, das dauert.
1: Ich melde mich freiwillig.
0: Viele, viele Sendungen später, ungefähr 200.000 Sendungen später. Ja, wir sind bei Radio Ostfriesland, um das mal so kurz zwischendurch zu bemerken. Ihr hört die Sendung Theaterleute und wir reden hier über die Freude des Theaterspielens und die Freude daran, Sachen selber zu entwickeln. Wenn ihr daran Interesse habt, kommt montags entweder 16 Uhr oder 19 Uhr ins Zollhaus Leer in die 2. oder /3. Etage. Wir sind manchmal im Theater oder im Café und spielen, improvisieren, was das Zeug hält und wollen diese Spielfreude über ganz Ostfriesland verbreiten.
1: Genau. Und wir sind nicht so eine feste Gruppe, sondern es wechselt immer so ein bisschen, weil logischerweise immer mal jemand keine Zeit hat. Also man kann da wirklich ohne Probleme einfach so mit reinrutschen, ohne jegliche Erfahrung. Also kommt einfach vorbei.

0: So, jetzt begrüßen wir Anke Hendricks im Studio. Wir sind jetzt zu dritt und reden weiter über Theater. Hallo Anke.
1: Hallo
0: Anke.
1: Hi.
0: So, Anke, wenn du jemandem empfehlen müsstest, du musst jetzt ins kalte Wasser springen, wenn du jemandem empfehlen müsstest, Theater zu spielen, was würdest du sagen?
1: Du musst jetzt Theater spielen.
0: Ah, cool. Das ist so eine Grundmotivation, die einen so mitten im Motivationszentrum trifft und starten lässt.
1: Naja, die Formulierung war, ich muss es dieser Person empfehlen. Ja.
0: Ihr habt das Lächeln, ich sag mal Lächeln von Anke nicht gesehen.
1: Also, man muss dazu sagen, ich bin vor 20 Sekunden durch diese Tür gekommen und war nicht darauf vorbereitet, dass es sofort losgeht. Also, genau so
0: Anke
1: beantworte ich diese Frage.
0: Anke ist vor 50 Sekunden durch diese Tür gekommen. Sie hat viel mehr Zeit gehabt.
1: Wenn ich einer Person das empfehlen müsste, dann würde ich natürlich damit argumentieren, dass es mal ein kleiner Ausflug aus dem Alltag raus ist, bei dem ich sein kann, wer ich möchte, tun kann, was ich möchte, im größten Sinne, es wird Grenzen geben, aber dass ich mal was ganz anderes erleben kann, das wäre mein Überzeugungsversuch.
0: Und da sind wir schon auf dem richtigen Weg. Anke, was möchtest du gerne mal spielen, was du noch nicht gespielt hast?
1: Es kommt jetzt ein kleiner Exkurs. Das Theater ist ja für Frauen zwar ein Ort, wo sich sehr viele Frauen tummeln, aber die Rollen, die wir so kriegen, sind jetzt nicht der Hammer. Wir können uns anhimmeln lassen oder sterben. Das ist so das, wofür Frauen da sind in dem, sagen wir,
0: Anke,
1: die ersten
0: sagen,
1: 1900 Jahre.
0: Darf ich sagen, was du Montag darbieten solltest?
1: Du darfst es sagen.
0: Ein Huhn.
2: Das ist doch mal eine Frauenrolle.
0: Das habe ich ihr aber, das hat sie selbst gewählt.
1: Wenn ich es mir aussuchen durfte, darf ich mal Gregor Samsas Käfer spielen? Das finde ich schön. Irgendwas Ungeziefigeres.
0: Ja, die Gelegenheit ist jetzt vorbei. Wir werden nächstes Mal keine Tierarbeit machen. Ich bin ja nicht da das nächste Mal, aber du kannst es ja bestimmen, dass alle Käfer sind. Dann kannst du mal Gregor Samsa spielen.
1: Ja, danke.
0: Mhm. Ich habe mal eine Inszenierung von Kafka von dem Stück gesehen, da hat man von oben in so einen Kasten reingeguckt. Da haben die echt das Theater so gebaut, dass man so Sitzbänke wie um so einen Boxring und unten ist da so ein Typ rumgekrochen. Sehr spannend. Na, aber wir improvisieren und entwickeln daraus Stücke. Wenn du die Wahl hast, was zu entwickeln, selbstbestimmt. Das ist ja, wir machen ja nicht das übliche Theater, wo du eine Rolle aufoktroyiert kriegst. Wohin ginge dein Interesse über Gregor Samsa hinaus? Wir werden ja vielleicht nicht gleich den Samsa machen.
2: Unsere Idee war schon mal, dass Burkhard die Hauptrolle bekommt, aber nach der Hälfte des Stückes umgebracht wird und dann seinen Mund halten muss.
1: Bin ich auch.
2: Genauso ist es gewesen.
0: Ich bin jetzt ein bisschen verdattert. Ich habe schon ein Sechstel Leben rausgeholt durch meine Argumentation. Wenn ich das hier so richtig bemerkt habe, vorhin muss ich nach einem Drittel sterben, wenn ich die Hauptrolle kriege. Nein, aber Gregor Samsa, aber wenn du dir, geht es darum, quasi eine Person zu spielen, die eine starke Beeinträchtigung, das ist ja Samsa,
1: erfahren hat? Ich finde es einfach spannend, mich vom Menschlichen zu lösen und etwas Abstraktes zu spielen, also fast schon Surreales. Also wann habe ich die Gelegenheit? Das ist ja wirklich sehr weit weg vom alltäglichen Leben. Wenn ich mit meiner Empfehlung weitermache, es ist die Flucht aus dem Alltag und dann kann ich auch mal ein Käfer sein.
0: Wie könntest du dir vorstellen, dass das für Zuschauende interessant wird? Was müsste das Szenario bekommen, um an den Abend die Leute da reinkommen, auch zu unterhalten?
1: Ich wollte fragen, hat Carsten auch schon Fragen beantwortet?
2: Ja, ich fühle mich hier so. Ja, ich war auch schon. Und du darfst noch ein bisschen nachdenken. Was ich also so spannend fand letztes Mal, als wir die Tiere spielen mussten, dann hat man ja als Tier angefangen und dann musste man ein bisschen 40% Mensch reingeben und dann musste man so nachdenken, okay, was sind überhaupt die Charaktereigenschaften so ein Tier und wie könnte sie das auf einen Menschen übersetzen? Und jetzt ist halt die große Frage, Anke, ja, wie ist denn so ein Käfer?
1: Vorsicht, ich spiele jetzt. Also ein Käfer, der redet vielleicht auch eher so, als wie die Anke normalerweise redet. Ne, ich mag dieses Ranzige und ich komme auf meinen Ursprungspunkt zurück. Als Frau ist das ja nicht das, was von mir erwartet wird. Ne, wir haben, wenn wir an Frauen auf der Bühne denken, haben wir wahrscheinlich diverse Klischees im Kopf. Wir haben die Prinzessinnen aus den Märchen, wir haben die verbitterten Hausfrauen aus Dingen wie Klatsch im Treppenhaus und sowas. Und es gibt wenig ranzige Frauen auf der Bühne. Ich will jetzt nicht direkt so ein Gender-Ding aufmachen, aber ich möchte auch mal so spielen können. Das ist mein Käfer.
0: Ja, okay, alles klar. Gut, wenn ich mal was reinwerfen darf, stelle mir so ein Theaterabend immer vor wie so eine Reise, in die wir die Leute quasi hineinziehen. Ich finde ja so einen super spannenden Augenblick tatsächlich immer diesen ersten Moment, wenn es dunkel ist, wenn nichts ist und die Erwartungen ganz offen sind. Diese ersten ein, zwei dunklen, schweigenden Sekunden, wo es in jede Richtung gehen kann. Und damit schon zu spielen und zu starten und dann tatsächlich so viel wie möglich in dem Abend unterzubringen. Lachen und nachdenken und verblüffen und fast wie so eine schamanische Reise zu veranstalten, wie so ein Rockkonzert einfach auf einer anderen Ebene. Das wäre für mich immer so ein Startszenario, ja?
2: Ja, kann ich mir gut vorstellen, auf jeden Fall.
0: Gut, dann machen wir vielleicht am besten die nächste Musik und reden dann weiter.

0: Wenn ich mir ein Stück wünschen dürfte, das wir so in Angriff nehmen, dann würde ich, glaube ich, so einen kleinen Mikrokosmos aufmachen. Was ich damit meine, ist, ich mag das total, wenn das Theater Alltagssituationen seziert und daran das Absurde rauskehrt, also die Komik, zum Beispiel in Familienbeziehungen oder im Berufsalltag. Etwas, was mir schon lange im Hinterkopf schwebt, ist zum Beispiel Hans im Glück in einem Großraumbüro. Wir alle kennen Hans im Glück, der in diesem Märchen sich eigentlich nach unten tauscht und uns wird erzählt, das ist was ganz Tolles, dass der am Ende mittellos dasteht. Und Brecht hat das damals schon verwurscht und hat gesagt, das ist ein total armer Tropf, der am Ende nichts hat. Und so stelle ich mir das auch in einem Großraumbüro vor, der einfach immer weiter nach unten degradiert wird, zum Wohle der Firma immer einen auf den Deckel kriegt und am Ende sitzt er dann irgendwo alleine im Archiv und hat nichts mehr. Und das finde ich total spannend. Das sind ja Dinge, die wir aus dem Alltag kennen. Gut, nicht jeder von uns arbeitet in einem Großraumbüro, aber man kann es sich vorstellen. Und wir brauchen gar nicht diese fantastischen Welten, die uns das Kino immer aufmacht, sondern wir schauen mit einem ganz besonderen Blick auf das Alltägliche, was um uns herum ist. Das ist eine der großen Stärken von Theater, finde ich.
1: Da steige ich voll mit ein. Also diese am Kino vorbei. Das Theater hat einen ganz eigenen Stellenwert, was im Kino nicht abgebildet werden kann. Und wir brauchen nicht mit Kino zu konkurrieren, weil wir ganz andere Möglichkeiten haben, live heute Abend und so weiter zu spielen.

0: Jetzt sind wir wieder bei Theaterleute, der Sendung von Radio Ostfriesland, alle vier Wochen dienstags abends. Und wir haben uns vorgenommen, auf andere Initiativen hier ringsum Leer, in Leer hinzuweisen, wo ihr gerne persönlich aktiv werden könnt. In Form Theaterspielen, in Form von Kunst machen, mit anderen zusammen Spaß zu haben, Freude zu haben, zu kreieren als Teil der Lebensfreude.
1: Ich darf einmal vorstellen, in der Kulturwerkstatt, also das ist die Kunstschule am Pferdemarkt, am 7. Oktober 19 Uhr bis 20.30 Uhr bietet Katrin Freudenberg wieder ihre offene Druckwerkstatt an. Das heißt, man kann da gemeinsam Linoldrucke anfertigen, man kann die Drucke fertigen, also erstmal da schnitzen, man kann da drucken. Es wird da alles durch Katrin betreut, die das super toll macht. Also generell Katrin, eine tolle Person in der Leeraner Kunstszene. Wir hoffen, sie irgendwann auch mal hier begrüßen zu dürfen in einem Interview. Und ihr könnt dabei sein, wie gesagt, montags, 7.10., 19 bis 20.30 Uhr.
2: Und am 29. Oktober in der dritten Etage im Zollhaus um 19 Uhr ist das Angebot Kopf aus, Kunst an, wo gezeichnet wird und gemalt wird und alles, wie man sich auf einem Blatt Papier oder einer Leinwand künstlerisch ausleben kann, gegen eine kleine Spende kann man da dabei sein.
0: Ich habe noch eine ausdrückliche Kinoempfehlung, auch für den 29. Oktober um 19 Uhr in Leer. Was haben wir gelacht? Ein Film mit Maren Kreumann, Gabi Köster, Esther Schweins, Bettina Böttinger und Hella von Sinnen. Sehr empfehlenswert, wenn ihr euch für diese wunderbaren Frauen interessiert und was sie über die Fernsehgeschichte dieses Landes zu erzählen haben. Guckt da unbedingt rein.
1: Und wer sich jetzt angespornt fühlt von dem, was wir so erzählt haben, selber mal auf der Bühne zu stehen und sich auszuprobieren, falls unsere Empfehlungen, Theater zu spielen, bei euch gefruchtet haben, dann könnt ihr jeden Montag ins Zollhaus kommen, entweder von 16 bis 18 Uhr oder von 19 bis 21 Uhr. Da sind wir dann und probieren uns ein bisschen bühnentechnisch aus und da können gerne noch weitere Leute mit dazustoßen.
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0: Das war die Sendung Theaterleute von Radio Ostfriesland. Am Mikrofon Burkhard Hiller als Verantwortlicher der Sendung. Zu Gast waren herzlicherweise Anke Hinnerks und Carsten Cordes. Wir verabschieden uns und starten mit der letzten Musik.

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1: Ich bin Dirk Zeitler. Das Bundeskabinett berät morgen über die Vorlage der geplanten Rentenreform. Die Pläne sind heftig umstritten. Die SPD fordert einen Pflegekostendeckel und einen Ausgleich sozialer Ungerechtigkeiten.
2: 4,4 Milliarden Euro werden bis Ende des Jahres fehlen, warnen die Pflegekassen. Um dort zu sparen, sollen unter anderem Pflegebedürftige und ihre Angehörigen künftig stärker belastet werden. Wer aber sein Leben lang gearbeitet und eingezahlt habe, müsse sich darauf verlassen können, gut versorgt zu sein, heißt es von der SPD. Sie fordert außerdem, dass neben der gesetzlichen auch die private Pflegeversicherung stärker in die Verantwortung genommen wird. Die CDU lehnt Änderungen der Reform grundsätzlich ab, aber auch dort gibt es Stimmen, die das Vorhaben von Gesundheitsminister Linnemann kritisch sehen. Tanja Wagner, Nachrichtenredaktion.
1: Was AfD-Politiker Ulrich Siegmund im Wahlkampf noch ausschloss, soll nun Realität werden. Er möchte auch ohne eigene Mehrheit im Landtag Ministerpräsident werden. Im Dezember will er sich im Magdeburger Parlament zur Wahl stellen. Wir sind weiterhin in konstruktiven Gesprächen mit einer anderen Landtagsfraktion und mit einzelnen anderen Abgeordneten dieses Landtags anderer Fraktionen, sagte der AfD-Co-Fraktionschef. Der September war in Deutschland ungewöhnlich warm und viel zu trocken. Nach vorläufigen Zahlen des Deutschen Wetterdienstes gehört er mit durchschnittlich 15,9 Grad zu den wärmsten Septembern seit Beginn der Messungen. Besonders im Südwesten fiel kaum Regen.
3: Am Rhein sieht man die Folgen längst. Weil das Wasser so niedrig ist, können Frachtschiffe nur noch deutlich weniger laden. Und das schadet der Wirtschaft. Und es gibt aktuell kaum Hoffnung, dass da von oben bald was runterkommt. Aber genau das braucht es. Damit sich die Lage wirklich entspannt, bräuchte es mehrere Tage lang großflächigen Regen. So ein paar kräftige Schauer reichen nicht mehr, weil der ausgetrocknete Boden nicht so viel Wasser auf einmal aufnehmen kann. Zoe Tassovali, Nachrichtenredaktion.
1: Deutschland bekommt einen zweiten Marinehafen an der Nordseeküste. Nach dpa-Information soll der neue Militärstandort im ostfriesischen Emden entstehen. Geplant sind Liegeplätze für 7 Fregatten, 10 Minensucher und 10 Schlepper. Der bislang einzige Marinehafen an der Nordsee liegt in Wilhelmshaven.
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1: Zum Wetter, die aktuelle Vorhersage des Deutschen Wetterdienstes. Heute Abend oft wolkig, in der Nacht dann vielfach aber auch gering bewölkt, teils klar und nur lokal Nebel. Tiefstwerte zwischen 17 Grad an der Nordsee und 3 Grad in Ostbayern. Morgen nach Nebelauflösung sonnig oder nur locker bewölkt und trocken. Vor allem in der zweiten Tageshälfte wolkig und zum Abend örtlich Schauer. Höchsttemperatur zwischen rund 20 Grad an den Küsten und stellenweise 30 Grad im Westen.
0: Das waren die Nachrichten.

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1: Ich bin Uli Reitinger. Bei der Pflegereform ringt die Koalition weiter um einen Kompromiss. Eigentlich soll sie morgen ins Kabinett. SPD-Chef Lars Klingbeil sagt bei einem Termin in Mainz, ein reines Sparpaket darf es nicht geben.
2: Knackpunkt ist vor allem die Frage, wer bezahlt am Ende die Rechnung? Die SPD will Geld aus der privaten Pflegeversicherung ins gesetzliche System holen. Die Union hält das aber für rechtlich schwierig. Gleichzeitig will Gesundheitsminister Linnemann mehr als 5 Milliarden Euro vom Bund zurück, die die Pflegekassen während Corona ausgegeben haben. Und auch beim Pflegeheim gibt es Streit. Die SPD will die Kosten für Bewohner begrenzen, Linnemann lehnt das ab. Ob sich die Koalition bis zur Kabinettssitzung einigt, ist weiter offen. Zoe Tessovali, Nachrichtenredaktion.
1: Die letzte PISA-Studie hat deutschen Schülern ein schlechtes Zeugnis ausgestellt. Der OECD-Bericht Bildung auf einen Blick 2026 macht jetzt Hoffnung. Demnach gibt es deutliche Fortschritte im deutschen Bildungssystem.
3: Mittlerweile haben 4 von 10 der jungen Leute in Deutschland mindestens einen Hochschulabschluss und fast alle 3- bis 5-Jährigen besuchen einen Kindergarten. Wir sind gut vorangekommen, freut sich deshalb Bundesbildungsministerin Prien mit Blick auf den Bericht. Deutschland gebe vergleichsweise viel Geld pro Schüler für Bildung aus, nur oft nicht effektiv genug. Prien zufolge muss die Qualität des Unterrichts einfach besser werden. Als größtes Problem sehen die Experten dabei den Lehrermangel. Gleichzeitig arbeitet fast die Hälfte der ausgebildeten Lehrkräfte nicht in der Schule. Tanja Wagner, Nachrichtenredaktion.
1: Der AfD-Politiker Ulrich Siegmund hat angekündigt, sich in der Dezember-Sitzung des Landtags von Sachsen-Anhalt als Ministerpräsident zur Wahl zu stellen. Wir sind weiterhin in konstruktiven Gesprächen mit einer anderen Landtagsfraktion und mit einzelnen anderen Abgeordneten dieses Landtags anderer Fraktionen, sagte Siegmund. Wie am Ende das genau aussehen soll mit einer stabilen Mehrheit, das ist noch nicht klar. Der September 2026 war ungewöhnlich warm, außergewöhnlich sonnig und extrem trocken. Das meldet der Deutsche Wetterdienst nach vorläufigen Auswertungen der Daten von rund 2000 Messstationen. Zum Monatsende gab es darüber hinaus eine Wärmephase, die aus Sicht der Experten außergewöhnlich war, heißt es. Deutschlandweit werde der September 2026 wohl mit einer Mitteltemperatur von 15,9 Grad enden.
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1: Das Wetter, die aktuelle Vorhersage des Deutschen Wetterdienstes. In der Nacht sind in den meisten Gegenden nur wenige Wolken unterwegs. Oft ist es klar und lokal auch mal etwas nebelig. Die Tiefstwerte liegen zwischen 3 Grad in Ostbayern und 17 Grad an der Nordsee. Morgen ist es meistens sonnig oder nur locker bewölkt und trocken. Erst in der zweiten Tageshälfte ziehen verstärkt Wolken und Schauer ins Land. Die Höchsttemperatur liegt zwischen rund 20 Grad an den Küsten und stellenweise bis zu 30 Grad im Westen.
0: Das waren die Nachrichten.

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1: Ich bin Uli Reitinger. Nur noch wenige Stunden bis zur Kabinettssitzung der Bundesregierung und noch immer ist nicht klar, ob die Koalition wirklich wie geplant über die Pflegereform abstimmen wird. Die Pläne sind heftig umstritten. Die SPD fordert einen Pflegekostendeckel und einen Ausgleich sozialer Ungerechtigkeiten.
2: 4,4 Milliarden Euro werden bis Ende des Jahres fehlen, warnen die Pflegekassen. Um dort zu sparen, sollen unter anderem Pflegebedürftige und ihre Angehörigen künftig stärker belastet werden. Wer aber sein Leben lang gearbeitet und eingezahlt habe, müsse sich darauf verlassen können, gut versorgt zu sein, heißt es von der SPD. Sie fordert außerdem, dass neben der gesetzlichen auch die private Pflegeversicherung stärker in die Verantwortung genommen wird. Die CDU lehnt Änderungen der Reform grundsätzlich ab. Tanja Wagner, Nachrichtenredaktion.
1: Wegen des Verdachts auf millionenfachen Betrug mit online verkauften Handys haben Fahnder heute eine europaweit angelegte Razzia mit rund 160 Durchsuchungen in 19 Ländern durchgeführt, auch in Deutschland. Verbraucherinnen und Verbraucher in der EU entstand schätzungsweise ein Schaden von mindestens 300 Millionen Euro, teilte die Europäische Staatsanwaltschaft mit. Den Betroffenen wurden mindestens 1 Million aus gebrauchten Teilen zusammengesetzte Handys online als Neuware verkauft. Der September war ungewöhnlich warm und viel zu trocken. Nach vorläufigen Zahlen des Deutschen Wetterdienstes gehörte er mit durchschnittlich 15,9 Grad zu den 10 wärmsten Septembern seit Beginn der Messungen. Besonders im Südwesten fiel kaum Regen.
3: Am Rhein sieht man die Folgen längst. Weil das Wasser so niedrig ist, können Frachtschiffe nur noch deutlich weniger laden. Und das schadet der Wirtschaft. Und es gibt aktuell kaum Hoffnung, dass da von oben bald was runterkommt. Aber genau das braucht es. Damit sich die Lage wirklich entspannt, bräuchte es mehrere Tage lang großflächigen Regen. Experten rechnen damit, dass die Pegel noch 2 bis 3 Wochen sehr niedrig bleiben. Zoe Tessovali, Nachrichtenredaktion.
1: Die teils gewaltsamen Proteste gegen eine schlechte Ausstattung von Schulen in Frankreich haben sich ausgeweitet. Innenminister Laurent Nunez sprach im Sender BFM-TV von 440 Festnahmen. Den Menschen werde zumeist Sachbeschädigung oder Angriffe auf Ordnungskräfte vorgeworfen. Ungefähr 400 Gymnasien waren laut Gewerkschaft an diesem Dienstag von Blockaden oder Protestaktionen betroffen. Die Proteste richten sich gegen fehlende Mittel, zu wenig Lehrkräfte und heruntergekommene Gebäude.
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1: Das Wetter, die aktuelle Vorhersage des Deutschen Wetterdienstes. In der Nacht sind in den meisten Gegenden nur wenige Wolken unterwegs. Oft ist es klar und lokal auch etwas nebelig. Die Tiefstwerte liegen zwischen 3 Grad in Ostbayern und 17 Grad an der Nordsee. Morgen ist es meistens sonnig oder nur locker bewölkt und trocken. Erst in der zweiten Tageshälfte ziehen verstärkt Wolken und Schauer ins Land. Die Höchsttemperatur liegt zwischen rund 20 Grad an den Küsten und stellenweise bis zu 30 Grad im Westen.
0: Das waren die Nachrichten.

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1: Ich bin Uli Reitinger. Finanzminister Klingbeil hofft auf eine schnelle Einigung der Koalition im Streit um eine Pflegereform. Wir brauchen Reformen in der Pflege, aber die Koalition darf kein reines Sparpaket beschließen, sagte Klingbeil. Er habe schon vor Monaten deutlich gemacht, dass es einen Ausgleich zwischen Privatversicherten und der gesetzlichen Pflegeversicherung geben müsse. Eigentlich soll das Kabinett an diesem Mittwoch über die Pflegereform abstimmen. Ob das aber wirklich klappt, ist unklar. In Deutschland werden immer weniger Kinder in Kitas und in der Tagespflege betreut. Besonders deutlich ist der Rückgang bei den unter Dreijährigen. Ihre Zahl sank innerhalb eines Jahres um fast 6%.
2: Für die rückläufige Entwicklung sind nach Angaben des Statistischen Bundesamts vor allem gesunkene Geburtenzahlen verantwortlich. Eltern lassen ihre Kleinen also nicht plötzlich seltener betreuen. Es gibt schlicht weniger Kinder in diesem Alter. Die Betreuungsquote bei den unter Dreijährigen ist nur minimal gesunken. Das macht sich inzwischen auch bei den Einrichtungen bemerkbar. Erstmals seit Beginn der Statistik vor 20 Jahren ist die Zahl der Kitas leicht zurückgegangen. Thomas Pleskin, Nachrichtenredaktion.
1: US-Präsident Donald Trump will trotz Warnungen vor existenziellen Risiken künstlicher Intelligenz die Aufsicht über die Technologie ihren US-Entwicklern selbst überlassen. Die Unternehmen würden sich selber kontrollieren, sagte Trump nach einem Treffen mit Chefs von KI-Unternehmen. Ihre Unternehmen stehen auf dem Spiel, wenn etwas schief geht, sagte Trump zur Begründung. Zuletzt hatten eigenständige Hacking-Attacken durch KI-Modelle die Sorgen um Gefahren künstlicher Intelligenz hochkochen lassen. Hurricane Polo ist in Mexiko auf Land getroffen. Nach Angaben des Zivilschutzes gab es auf der Halbinsel Niederkalifornien Überschwemmungen, umgestürzte Bäume und Stromausfälle. Der Sturm zog dann weiter Richtung Bundesstaat Sonora, wo er erneut auf die Küste traf.
3: Unter heftigem Regen schwankten die Baumkronen im Wind von Polo hin und her. Der Wirbelsturm erreichte mitten in der Nacht die Halbinsel im Nordwesten Mexikos. Trotz der starken Winde kam der Bundesstaat Baja California Sur nach Angaben der Behörden glimpflich davon. Der Sturm war eine Woche lang vor der mexikanischen Pazifikküste unterwegs gewesen, zeitweise als gefährlicher Hurricane der höchsten Kategorie 5. Mindestens 2 Menschen kamen ums Leben. Aus Mexiko-Stadt Andrea Sosa Cabrios.
1: Das besonders starke Klimaphänomen El Niño sorgt in diesem Jahr für eine ungewöhnlich intensive Hurricane-Saison.
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1: Das Wetter, die aktuelle Vorhersage des Deutschen Wetterdienstes. Es geht sonnig und höchstens locker bewölkt los an diesem Mittwoch. Erst in der zweiten Tageshälfte ziehen im Westen dichtere Wolken und am Abend dann auch Schauer rein. Die Höchsttemperatur liegt zwischen rund 20 Grad an den Küsten und 30 Grad im Westen. Am Donnerstag zeigt sich die Westhälfte wolkig und bedeckt. Es kann immer wieder Schauer und Gewitter geben. Im Osten ist es erst angenehm sonnig. Im Tagesverlauf ziehen dann aber auch hier mehr Wolken auf bei 18 bis 26 Grad.
0: Das waren die Nachrichten.

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1: Ich bin Uli Reitinger. Die Bundesregierung will heute eigentlich die geplante Pflegereform auf den Weg bringen. Aber offenbar dauern die Verhandlungen über zentrale, strittige Punkte immer noch an. Damit ist weiter unklar, ob die Pläne heute wirklich im Kabinett beraten werden. Bei der Pflege besteht Handlungsdruck, weil ohne ein gesetzliches Einschreiten im kommenden Jahr Beitragserhöhungen drohen. Die SPD kritisiert die bisherigen Reformpläne aber als reines Kürzungspaket. US-Präsident Trump hat sich in Washington mit den Bossen der KI-Unternehmen getroffen. Die hatten ja selbst vor den Risiken der künstlichen Intelligenz gewarnt. Aber Trump will die Aufsicht über die Technologie ihren US-Entwicklern selbst überlassen. Ihre Unternehmen stehen auf dem Spiel, wenn etwas schief geht, sagte der Präsident.
2: Wer immer das Rennen um SI gewinnt, SI nennen wir das jetzt, super, denn der alte Name klingt wie ein Fake-Wort. Wer auch immer bei SI gewinnt, siegt auf der ganzen Linie.
1: Zuletzt hatten eigenständige Hacking-Attacken durch KI-Modelle die Sorgen um Gefahren künstlicher Intelligenz hochkochen lassen. Handykäuferinnen und Käufer in der ganzen EU sind Opfer eines groß angelegten Betrugs geworden. Kriminelle sollen Mobiltelefone im Netz als Neuware verkauft haben, die aus alten Teilen zusammengesetzt wurden. In dem Zusammenhang gab es an diesem Dienstag eine europaweite Großrazzia mit rund 160 Durchsuchungen in Deutschland und in 18 weiteren Ländern.
3: Die Rede ist von einem Schaden für die betrogenen Verbraucherinnen und Verbraucher von mindestens 300 Millionen Euro. Im Visier der Ermittler ein Top-Anbieter für Handys im Internet. Demnach lief das Ganze wohl so ab: In Hongkong und den Vereinigten Arabischen Emiraten wurden Mobiltelefone aus gebrauchten Bauteilen zusammengesetzt, sauber gemacht und neu verpackt in die Niederlande verschickt. Aus Lagern in Deutschland wurden die Mogelhandys dann auf Online-Marktplätzen in der gesamten EU verkauft. Katrin Müller, Nachrichtenredaktion.
1: Immer weniger Kinder besuchen eine Kita. Laut Statistischem Bundesamt sank die Zahl der dort betreuten Kinder unter 3 Jahren um 5,6%. Verglichen wurden die Stichtage 1. März 2025 und 2026. Damit nahm die Zahl der unter 3-Jährigen in Kindertagesbetreuung im 3. Jahr in Folge ab. Seit dem bisherigen Höchststand im Jahr 2023 ging die Zahl um fast 12% zurück. Hauptgrund sind die sinkenden Geburtenzahlen. Es gibt einfach weniger Kinder unter 3 Jahren.
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1: Das Wetter, die aktuelle Vorhersage des Deutschen Wetterdienstes. Es geht sonnig und höchstens mal locker bewölkt los an diesem Mittwoch. Erst in der zweiten Tageshälfte ziehen im Westen dichtere Wolken und am Abend dann auch Schauer rein. Die Höchstwerte liegen zwischen 20 Grad an den Küsten und bis zu 30 Grad im Westen. Am Donnerstag zeigt sich die Westhälfte wolkig und bedeckt. Es kann immer wieder Schauer und Gewitter geben. Im Osten ist es erst angenehm sonnig. Im Tagesverlauf ziehen dann aber auch hier mehr Wolken rein bei 18 bis 26 Grad.
0: Das waren die Nachrichten.

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1: Ich bin Uli Reitinger. Union und SPD ringen weiter um Details der geplanten Pflegereform. Der Gesetzentwurf soll in wenigen Stunden vom Kabinett auf den Weg gebracht werden. Ob das wirklich klappt, ist offen. Seit dem Wochenende verhandeln SPD und Union in verschiedenen Runden über die Pläne, mit denen weitere Beitragserhöhungen in der Pflege im kommenden Jahr verhindert werden sollen. Die SPD droht mit Blockade, denn sie sieht in den bisherigen Plänen ein reines Kürzungspaket und lehnt das ab. In Deutschland werden immer weniger Kinder in Kitas und Tagespflege betreut. Besonders deutlich ist der Rückgang bei den unter Dreijährigen. Ihre Zahl sank innerhalb eines Jahres um fast 6%.
2: Für die rückläufige Entwicklung sind nach Angaben des Statistischen Bundesamts vor allem gesunkene Geburtenzahlen verantwortlich. Eltern lassen ihre Kleinen also nicht plötzlich seltener betreuen. Es gibt schlicht weniger Kinder in diesem Alter. Die Betreuungsquote bei den unter Dreijährigen ist nur minimal gesunken. Das macht sich inzwischen auch bei den Einrichtungen bemerkbar. Erstmals seit Beginn der Statistik vor 20 Jahren ist die Zahl der Kitas leicht zurückgegangen. Thomas Bleskin, Nachrichtenredaktion.
1: Sind Rabatt-Apps von Supermarktketten unfair? Die Antwort steht weiter aus. Das Oberlandesgericht in Brandenburg an der Havel hat die Klage von Verbraucherschützern gegen Lidl zwar zurückgewiesen, aber nicht aus inhaltlichen Gründen. Sachlich sind wir nicht zuständig, sagte der Richter.
3: Die Verbraucherzentrale Bundesverband hatte Rabatt-Apps als Diskriminierung angeprangert. Gerade ältere, junge und behinderte Menschen würden benachteiligt, heißt es vom Verband. Denn die dürften die Apps teilweise nicht nutzen oder hätten oft auch nicht die entsprechenden Geräte. Allerdings wurden ähnliche Klagen gegen Penny und